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1: Ja, das ist wirklich eine Hitzewelle, wo wir da aktuell drinstecken. So bis Ende Woche wird es deutlich über 30 Grad warm werden. Ja, geniessen wir den Morgen, wo wir noch frische, vor allem kühle Luft in die Stube, ins Büro reinlassen. Das hilft auch ein bisschen müde abschütteln. Und wer früh auf ist, der kann ja dann viele kommen, der früh Feierabend machen und dann Party an der See sich abkühlen. Und wenn wir ehrlich sind, ja, es ist eins, es ist ja zum Teil unangenehm. Könnte aber auch viel schlimmer sein, oder? Stellt euch vor, ihr müsst bei diesen Temperaturen 90 Minuten lang auf dem Bitzer bauen, nachher sagt Jasmin,
2: sich. Ja, das überlegen wir definitiv lieber den Profis, die im Moment der Shoot-WM zu Mexiko, Kanada in den USA dran sind. Wir schauen hier in unserem WM-Magazin auch noch ausführlich, was in Nacht auf heute ist gegangen. Sportlich beschäftigen wir uns aber aktuell auch noch jemanden, der gut in der Saisonpause ist. Der Z-Ziviler Goalie Sandro Aeschli mal schaut mit uns zusammen Sportstory auf seine letzte Saison beim HC Davos zurück. Eine Saison, die fast perfekt war, aber eben nur fast. Er erzählt uns davon diesen Morgen.
1: Genau. Apropos Shooter nochmal, es gibt übrigens offenbar Stadien, die sie zutun können. Dann ist der dort angenehm 20 Grad zum Shooter. Und das wie bei uns zum Teil auch, oder weit über 30.
2: Ja, offenbar. Offenbar auch nötig.
1: Aber nicht an allen Orten, glaube ich. Zum Teil beraten sie wirklich eben so. Neben Sport hören wir heute auch noch auf neue Musik. Ein deutscher Song ist es, der im Moment ja, wirklich um die Welt geht. Über den ganzen Globus wird er gesungen. Obwohl ganz viele davon überhaupt nicht verstehen, was sie eigentlich singen oder was gesungen wird. Wir stellen euch den Song dann morgen vor und können schon fast mit einer Ohrwurm-Garantie da hantieren. Durch den Morgen begleitet euch Jasmin Wüttrich und Jura Lehme. Guten Morgen.
2: Guten Morgen.
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1: Ja, heute wieder meistens einfach Sonnenschein. Für den Abend gilt Gewitter, sind vor allem in den Bergen nicht ganz ausgeschlossen, aber nicht überall Temperaturen. Am Morgen bei etwa 16 Grad, am Nachmittag verdoppeln sie sich eben dann. Es geht im gleichen Stil weiter im Wochenverlauf, auf den Freitag wird es sogar noch etwas heißer.
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1: Das ist noch alles in Ordnung. Wenn es dich ändert, tun wir dich informieren, wo und wenn. Eben die Sorge

0: Bee Gees, Night Fever. In der vierten Stunde ist es 6.
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0: Es ist in ganz Haufen Gemeinden aktuell das Thema. Die Jahresrechnung von Fern, Herzogenbuch, sein Wort, Thun, Münsingen, haben ihre Abschlüsse von letztem Jahr schon vorgestellt. Gestern hat jetzt auch Burgdorf gesagt, wie das in ihm drin sind. Die zuständige Gemeinderätin Beatrice Kuster-Müller hat erklärt, dass sie sich im Budget verkalkuliert haben, vor allem bei den Steuern.
2: Man weiss natürlich nicht, was für Leute, also wie steuerkräftig sind die Leute. Und es sind jetzt sehr viele Leute auf Bordeln verzögert, die nicht so steuerkräftig sind.
0: Und das hat sich eben auf die Rechnung von Fern ausgewirkt. Wie Burgdorf das 25 finanziell hat abgeschlossen, das hören wir am 6. in den Nachrichten.
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0: Robbie Williams, Sexed Up aus dem 02, die Phase, wo alles geflogen ist, wo er hat gemacht. Es ist 6 Uhr. Heute ziehst du morgen in der Redaktion zuständig, ist Jasmin Wüthrich.
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2: Fast 6 Millionen Franken.
0: Die Redaktion zuständig ist Jasmin Wüthrich.
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2: Fast 6 Millionen Franken Gewinn und gleich nicht zufrieden.

0: der Rechnung von letztem Jahr?
1: Wir haben einen höheren Gewinn budgetiert, als wir jetzt gemacht haben. Das ist das erste Mal, wo wir eigentlich jetzt das Ergebnis nicht bereichen. Jetzt haben wir all die Jahre haben wir eigentlich einen besseren Abschluss gehabt als im Budget. Und das ist jetzt einfach schlechter. Klar, es ist noch ein positiver Abschluss. Aber wir wären natürlich auch froh, wenn es noch mehr positiv aussehen würde.
0: Die Gründe für das Verfehlen des Budgets sind vor allem tiefere Steuereinnahmen.
1: Wir haben dort aufgrund der kantonalen Vorgaben, von unseren Erfahrungswerten und aus der Bautätigkeit, die ja sehr gross ist in der Gemeinde Burdorf, haben wir das Gefühl gehabt, dass es dort weiter positive Steuereinnahmen gibt, vor allem bei den natürlichen Personen, wie das in den letzten Jahren passiert ist.
0: Es hat aber weniger Steuergelder in die Kasse gespielt als in den letzten Jahren. Es sind zwar schon viele Leute auf Burgdorf gezügelt, die sind aber nicht so steuerkräftig. Also zum Beispiel junge Menschen, die nicht so viel verdienen. Weiter hat Burgdorf nicht nur bei den natürlichen, sondern auch bei den juristischen Personen, also den Unternehmen, weniger Steuern eingenommen, ergänzt die zuständige Gemeinderätin Beatrice Kuster-Müller. Die Parteien sind nicht alle mit dem Budget der Stadt Bern von nächstes Jahr zufrieden. Abgesehen von SP werfen die Parteien im Gemeinderat fehlende Transparenz, Schönfärberei und mangelnden Willen vor. Das Budget der Stadt Bern für nächstes Jahr plant mit einem Minus von 2,5 Millionen Franken. Im Finanzplan rechnet Bern noch 2028 und 2029 mit Minus. Die Mitte-Partei will das Budget und den Finanzplan ablehnen. Der Gemeinderat hat keinen Willen, ein Ausgleichungsbudget zu machen und Aufgaben zu priorisieren. Die FDP sagt, die Stadtregierung dünkt Finanzen schönigen und die SVP fordert Sparpaket. Einzig zufrieden ist die SP, von ihr heisst, dass ein Minus von 2,5 Millionen Franken vertretbar ist. In der Schweiz dauert die Hitzewelle bis Ende die Woche an. Schon gestern waren die Temperaturen teilorten über 36 Grad. Am heissesten war es in der Nordwestschweiz, im Wallis und im Genfersee. So hat das Bundesamt für Meteorologie und Klimatologie in Basel-Binningen am 5 Uhr Abend 36,2 Grad gemessen. Der Privatwetterdienst Meteo News hat Zwinau im Oberaargau schon vor den 5 36,1 Grad gemessen. In mehreren Regionen der Schweiz gilt eine Hitzewarnung vor Gefahrenstufe 4. Es gäbe ein grosses Risiko für Kreislaufbeschwerden und körperliches Unwohlsein, heisst es von Meteo Schweiz. Und dann noch Sportschutten. Argentinien hat sich das Ticket für das 16. Finals an der Weltmeisterschaft vorzeitig gesichert. Die Argentinier gewinnen gestern ihr zweites Gruppenspiel gegen Österreich mit 2-0 und sind so fix in der K.O.-Phase. Frankreich hat im zweiten Gruppenspiel gegen Irak mit 3-0 gewonnen. Das Spiel ist länger gegangen als gedacht. Wegen einem heftigen Gewitter war der Match für gut 2 Stunden unterbrochen gewesen. Mit dem zweiten Sieg der Franzosen an dieser WM ist auch Frankreich fix in der 16. Finals. Norwegen gewinnt die Nacht mit 3-2 gegen Senegal. Norwegen hat so beide Gruppenspiele gewonnen und steht so auch fix in der K.O.-Phase.
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3: Ja, wie wir es kennen, halt, es gibt einen Hochsommertag, wo nicht viel passiert, ausser eben Sonne und heisse Temperaturen. Am Nachmittag über 30 Grad wieder. Gewitter, die sind vor allem in den Bergen nicht ganz auszuschliessen, aber das Risiko ist noch recht gering.
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3: Nicht an die Meldung, die Strassenabzweigung nach Ersig und Koppig, in beiden Richtungen gesperrt ist wegen der Veranstaltung. Das ist noch bis zum 27. glaube ich, der Fall. Sonst läuft es aber an allen Orten gut. Störung haben wir noch keiner.

0: Dienstag, 23. Juni, Hochsommerfeeling, klar, schön, WM-Sommer, Bodywetter. Aber es ist halt eben schon so, dass es einfach schauderhaft wenig regnet. Jasmin, wenn ich mich erinnere, hat er irgendwie Ende Mai gesagt, es sei irgendwie nur halb so viel wie im üblichen Mai. Also Mai war einfach auch schon trocken gewesen, gell?
1: Ja, irgendwie hat man echt so das Gefühl gehabt, der Mai ist gar nicht so schön, aber das stimmt gar nicht. Also,
0: ja, geregnet
1: hat es
0: eben
1: nicht viel. Nicht wirklich geregnet, ja.
0: Mhm. Ja, wie so manches, hat immer alles zwei Seiten. Wir sind am Morgen in einer Mülli unterwegs, wo aus Weizen Roggen Dinkel Mehl wird. Ganz feines Weisses oder auch Gröbers, wo das Ganze kommt drin ist. Und wenn man Mehl hat, dann braucht es noch Wasser, Salz und irgendetwas zum Fermentieren, dann hat man Brot. Total einfach irgendwie, aber hochkomplex und wunderbar. Eben auch mit dem

0: Jetzt hat sie wieder Hockey-Goalie mit dem Sandro Estlimann, der zu Davos oben möglichst keine Böcke reinlässt, reden wir in der Sportstory. Und da ist es der Schriftsteller, der Adolf Freiherr von Knicke, der Ende 18. Jahrhundert ist das gewesen, das Werk über den Umgang mit Menschen nicht veröffentlicht. Knicke, sagt man ja heute, wenn es um Regeln geht, miteinander umgehen, wie man sich in gewissen Situationen verhält. Wenn du Knicke gehst, Jasmin, was kommt dir da zuerst in Sinn?
1: Ich glaube, immer meine Mami hat mir zusammengeschissen in die Ellbogen beim Essen.
0: So Zeug, gell?
1: Ja, ich wollte sagen, so Sachen.
0: Genau, es sind eben viel mehr als du sollst nicht ins Tischtuch schneuzen. Gut, das kommt, glaube ich, aus dem Mittelalter. Hätte es aber dann gegeben, also viel vorher. Also, dem Knicken gehen wir ein bisschen auf die Spur. Die Woche, jetzt wünschen wir euch auf jeden Fall einen guten Start, einen kühlen Kopf, gut zu gelingen. Jasmin Wüthrich, Jura Lehmann. Ciao zusammen.
1: Guten Morgen.

0: ist 10 ab 6. Dann hören, was am schönsten ist. Passt irgendwie zum Hämmerli ob Signal. Seit über 20 Jahren steht der Verein Freilichttheater Signal Sommer für Sommer auf der Theaterbühne auf dem Hogger. Und das Jahr ist die letzte Saison. Wobei, es ist nicht ein freiwilliges Aufhören. Das Freilichttheater Signal können den Bauernhof, der seit 20 Jahren eben als Theaterkulisse dient, nicht mehr brauchen. Darum ist das Jahr gleichzeitig auch ein Abschluss. Diesen Sommer in der letzten Saison auf dem Hämmerli zeigen sie das Stück Uli, der Pächter. Der Produktionsleiter Hans Flückiger sagt, die Leute, die kommen, schauen, die können viel spanniger warten.
1: Eine Inszenierung, die eben nicht gleich ist wie die letzte mit Uli der Knecht. Das Bühnenbild hat er auch wieder anders angepasst. Also von dort her ist es wirklich etwas, was sich jedes darauf freuen kann.
0: Und was der Hans Flückiger besonders freut,
1: dass wir die Hauptschauspieler, also das Vreneli, der Uli, der Joggeli etc., wo sie die gleichen Schauspieler wieder haben, die Rollen innen haben.
0: Für die letzte Theatersaison auf dem Hämmerli oberhalb von Signal wäre es natürlich schön, wenn das Wetter mitspielt. Aber es sind auch noch andere Wünsche rum. Für den Abschluss erzählt der Dani Reiner, der das Bühnenbild macht.
2: Eine gute Stimmung, dass man wirklich merkt, alle schreissen am gleichen Karren. Und da muss ich jedes Mal, all die Jahre, habe ich wirklich müssen der Hut sein von allen. Wir hätten sich darauf verlassen können.
0: Und das gilt ja für die jetzige, letzte Theatersaison vom Hämmerli. Morgen Abend ist dort die erste Aufführung, die Premiere von Uli der Pächter. Laut dem Dani Reiner ist die Theatercrew da geputzt und gestrahlt. Sie sind mit allem parat für morgen.
2: Wir waren noch nie so weit gewesen zu dieser Zeit, wie wir das Jahr sind. Und das macht uns sicher.
0: Vom morgen, 24. Juni bis am 8. August führt der Verein Freilichttheater Signal Uli der Pächter auf und genießt die letzte Theatersaison auf dem Hämmerli sicher in vollen Zügen. Auch wenn es auf dem Hämmerli nicht mehr weitergeht nach diesem Jahr, der Freilichttheaterverein Signal wird weitermachen, das an einem neuen Standort. Wie weit sie da schon sind mit der Planung, das könnt ihr nachhören auf neoeis.ch.

0: 21 Minuten, ab 6 ist es. 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Argentinien hat sich das Ticket für das 16. Finals an der Weltmeisterschaft vorzeitig gesichert. Jasmin Wüthrich.
1: Die Argentinier gewinnen gestern ihr zweites Gruppenspiel gegen Österreich mit 2-0 und sind so fix in der K.O.-Phase. Die beiden Goal hat gestern Lionel Messi geschossen. Der 38-Jährige ist so jetzt ein alleiniger WM-Rekordtorschütz.
0: Genau, der Messi überholt gestern den deutschen Miroslav Klose, der einen Rekord bis jetzt hatte. Der Lionel Messi hat Stand jetzt 18 Goal an der WM geschossen. Bis jetzt hat noch kein anderer als der Messi Goal für Argentinien geschossen. Auch im ersten Gruppenspiel gegen Algerien sind die drei Treffer auf sein Konto gegangen.
1: Der Franzose Kylian Mbappé jagt den Rekord von Messi aber schon. Der hat nach dem Match die Nacht jetzt 16 Goal an der WM geschossen und ist im Argentinier auf den Fersen.
0: Frankreich hat im zweiten Gruppenspiel gegen Irak mit 3-0 gewonnen. Das Spiel ist länger gegangen als gedacht. Wegen einem heftigen Gewitter war nämlich der Match für gut 2 Stunden unterbrochen gewesen. Mit dem zweiten Sieg der Franzosen an der WM ist auch Frankreich fix in den 16. Finals.
1: Norwegen gewinnt die Nacht mit 3-2 gegen Senegal. Norwegen hat so bis jetzt beide Gruppenspiele gewonnen und auch sie sind so fix in der K.O.-Phase.
0: Noch am Laufen ist der Match zwischen Jordanien und Algerien. Jordanien ist dort 1-0 in Führung, gespielt in 60 Minuten. 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
3: 6:30. Jasmin Wüthrich hat uns eine Kurzübersicht.
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5: Die Stille eines Zimmers im Regierungsgebäude des Kantons Basel-Land, das Liestal, ist gestern eingestürzt. Im Zimmer hat unter anderem die Kantonsregierung auch Besitzung. Verletzt hat sich niemand meldet, der Kanton Basel-Land. Die Verkleidung von Tilly hat sich über einen Mittag gelöst, wo niemand im Zimmer war. Der Kanton Nidwalden ist nach dem Treffen der Delegationen der USA, dem Iran und Vermittlerstaaten auf dem Bürgerstock zufrieden. Der Kanton meldet, dass die Sicherheit während dem Treffen gängig gegeben sei. Die Kantonspolizei Nidwalden hat den Einsatz zusammen mit anderen Polizeikorps, Bundesbehörden und der Armee geleitet. Die Einschränkungen, die es für die Bevölkerung wegen dem Treffen hat gegeben, werden jetzt schrittweise aufgehoben. Und dann noch Sport Schutte. Der FC Vaduz hat sich für die nächste Saison in der Super League verstärkt. Der Dejan Sorgic unterschreibt beim Aufsteiger. Der 36-jährige Stürmer hat zuletzt in der zweithöchsten Schweizer Liga Challenge League für Iverdon gespielt. Früher hat er in der Super League für Luzern, Thun und Sion geschuttet.
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7: Wieder ein heisser Tag, geht's gut. Es ist noch gut, weil Tropennächte haben wir aktuell keine. Die Temperaturen gehen hier noch unter 20 Grad, so etwa 16 Uhr morgen, aber eben dort doppelt so heiß oder sogar mehr am Nachmittag, weit über 30 Grad. Quellwolken bilden sich, aber nur bei den Bergen, der könnte es Gewitter geben, aber bei uns wird es trocken bleiben.
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7: Schönen guten Morgen oder A1 Zürich-Bern zu Schönsingen, Verzweigung Lutherbach, mehrere Abschnitte, die auch betroffen sind, Verkehrsüberlastung.
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7: So, Algerien hat gegen Jordanien ausgeglichen. Ich habe gejubelt, Jasmin, weil, ja, weisst du, Tippspiel. Ich bin hennen schlecht zwar, aber ich habe eben auf Algerien tippen. Du hilfst dort nicht, obwohl du wahrscheinlich als Fußballfachfrau würdest abräumen.
5: Ich habe das Gefühl, diesen Tests, aber diesen Tippspiel, das
7: ist nicht so deins, gell, hast du gesagt.
5: Mit Analyse und Fachwissen kannst du dort gar nicht so brillieren, weil, also wie du die WM anschaust, hat es Entscheidungen gegeben, mit dem hat niemand gerechnet.
7: Genau.
5: Also.
7: Und darum finde ich etwas irritierend, dass Leute, die so weit vor sind, eigentlich komische Tipps müssen abgeben, sonst wären sie nicht so weit vor. Also, ich habe dir gut zugelassen. Du hast mir gesagt, Jürgen, entweder du hast möglichst auf einen Favorit 2-1, das ist das häufigste Fußballresultat, oder wenn du gamblen willst, dann tust genau anders als es eigentlich so
5: genau,
7: kommt.
5: Möglichst absurd tippen und gegen die logischen Dinge, weil
7: und wenn du Punkte, deine Rechte hast,
5: dann nicht genau, Punkte genau, machen. Genau.
7: Genau. Ja, irgendwie so, glaube ich, ein Mischfond gewählt, der nicht wirklich fruchtet. Also 1-1 dort in diesem Match zwischen Jordanien und Algerien. Schön, dass ihr dabei seid. Guten Morgen.
5: Guten Morgen.
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0: Kommt genau 20 vor 7.
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0: Guten Morgen, Mario Rindisbacher auf Bern ins Büro Meteotest. Ja, es gibt einfach wieder einen Prachtstag, viel Sonne und heiss. Und sonst?
2: Definitiv, es gibt sehr viel Sonnenschein heute über den Tag aus und es wird heiss, deutlich über 30 Grad. Das Thermometer steigt auf 32 bis 34 Grad. Heute am Nachmittag, am Morgen ist es noch ein bisschen schon unter 20 Grad, da kann man noch kurz mal durchlüften. Am Nachmittag und gegen Abend, da geht dann ein bisschen Beise. Es gibt Quellwolken, in den Bergen sind kurze Regengüsse oder Gewitter nicht ganz ausgeschlossen. An den meisten Orten bleibt es aber weiterhin trocken.
0: Und es bleibt heiß, das wissen wir schon vorher. Gibt es irgendwie Gleichänderungen?
2: Nicht unbedingt. Am Morgen haben wir ein bisschen Beise über den Tag aus und sehr hohe Temperaturen, deutlich über 30 Grad. Das Gewitterrisiko sehr klein. Am Donnerstag da geht dann die Beise langsam zu Ende. Es bleibt sehr heiß mit deutlich über 30 Grad. Am späteren Nachmittag und gegen Abend könnte es dann gerade Richtung Bergen vorübergehend mal ein bisschen mehr Gewitter geben, bevor es am Freitag wieder weitgehend trocken ist bei Temperaturen von bis zu 35 Grad.
0: Wir hatten trockene Mai oder Juni, ja, heiß und auch trocken. Gibt es irgendwie Aussicht auf Änderungen, auf Regen, auf Gitter oder wie so Ausblick noch?
2: Ja, Gewitter sind dann möglich, vor allem auf den Sonntag, dass es dann dort ein bisschen verbreiteter Gewitter könnte geben. Die Temperaturen bleiben hoch, über 30 Grad. Aber eben bei den Gewitter ist es halt dann immer so, dass es im Flächenmittel vielleicht nicht allzu viel gibt. An den einen Orten sehr viel, an den anderen Orten bleibt es trocken. Also flächiger Regen, der dann auch mal ein bisschen andauernd ist. Und tiefere Temperaturen sieht man im Moment nicht.
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0: Nur für die, die da ein bisschen am Tippen sind, wie der Lehmann. Algerien führt im Fall 2-1. Nur, dass ich das auch noch gesagt habe. Es ist 10 Minuten vor der 7.
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0: Änderungen in Kader und Austragungsorten der Olympischen Spiele und der WM, die bis jetzt für die Schweiz nicht so läuft wie gewünscht. Wir starten mit der Kaderänderung in unserem Sportbulletin. Jasmin Wüthrich.
2: Ja, da sind wir beim Schutten. Der FC Vaduz hat sich für die nächste Saison in der Super League verstärkt. Der Dejan Sorgic unterschreibt beim Aufsteiger. Der 36-jährige Stürmer hat zuletzt der zweithöchste Schweizer Liga Challenge League für Iverdon gespielt. Früher hat er in der Super League für Luzern, Thun und Sio geschutten.
0: Leichtathletik. Wie in den letzten Jahren hat der Weltrekordhalter der Armand Duplantis auch heuer beim Leichtathletik-Meeting Weltklasse Zürich zugesagt. Der schwedische Stabhochspringer hat seine Teilnahme gestern bestätigt.
2: Dann gehen wir zum Street Hockey. Da läuft im Moment die WM im tschechischen Ostrava. Mit dabei sind dort für die Schweiz auch 5 Spielerinnen von Zogried Kernerried und 3 Spielerinnen von Belp. Heute um 10:45 spielt die Schweiz ihr drittes Spiel. Der WM Gegnerinnen kommen von Grossbritannien.
0: Bis jetzt ist es der Schweizerin an der WM nicht so gelaufen. Zum Start hat es eine happige 0-10 Niederlage gegen die USA gegeben. Gestern hat die Schweiz gegen die Tschechien mit 2-5 verloren.
2: Und auch die Schweizer Männer mussten gestern eine Niederlage einstecken. Gegen die Tschechien verlieren sie mit 3-12. Die Schweizer sind das nächste Mal hinein um 8:30 gegen die USA im Einsatz.
0: Zum Schluss noch Ski Alpine. Val d'Isère übernimmt bei den Olympischen Winterspielen 2030 in den französischen Alpen eine zentrale Rolle. Das Internationale Olympische Komitee IOC hat die Änderung durchgewunken. Das IOC hat die überarbeitete Karte von den Austragungsorten bestätigt und Val d'Isère ins Konzept aufgenommen.
2: Geplant ist, dass ein Teil der alpinen Skirennen das Val d'Isère ist. Ursprünglich hätten die Skirennen nur das Courchevel und Méribel sollen sein. Méribel ist dann aus dem olympischen Plan aber rausgeflogen.
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4: Guten Morgen miteinander, es ist 7 Uhr. Heute ziehst du morgen in der Redaktion zuständig, ist Jasmin Wüthrich.
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6: Fast 6 Millionen Franken Gewinn und gleich nicht zufrieden. Burgdorf hat die Jahresrechnung von Fern vorgestellt. Die Parteien sind nicht alle zufrieden mit dem Budget von Stadt Bern für nächstes Jahr. Und das Wetter, die Hitzewelle bringt uns auch heute Temperaturen bis zu 32 Grad und viel Sonne. Vereinzelt sind auch Gewitter möglich. Ein Plus von 5,78 Millionen Franken im allgemeinen Haushalt. Das steht auf der Jahresrechnung von Fern vor Stadt Burgdorf. Die zuständige Gemeinderätin Beatrice Kuster-Müller hat die gestern vorgestellt. Trotz einem Plus ist sie nicht zufrieden mit der Rechnung von letztem Jahr.
7: Wir haben einen höheren Gewinn budgetiert, als wir jetzt gemacht haben. Das ist das erste Mal, wo wir eigentlich jetzt das Ergebnis nicht bereichen. Jetzt haben wir all die Jahre haben wir eigentlich einen besseren Abschluss gehabt. Das ist das erste Mal, wo wir eigentlich jetzt das Ergebnis nicht bereichen. Jetzt haben wir all die Jahre haben wir eigentlich einen besseren Abschluss gehabt als im Budget. Und das ist jetzt einfach

0: war schon viele Leute auf Burgdorf gezügelt, die sind aber nicht so steuerkräftig. Also zum Beispiel junge Menschen, die nicht so viel verdienen. Weiter hat Burgdorf nicht nur bei den natürlichen, sondern auch bei den juristischen Personen, also den Unternehmen, weniger Steuern eingenommen, ergänzt die zuständige Gemeinderätin Beatrice Kuster-Müller. Die Parteien sind nicht alle mit dem Budget der Stadt Bern von nächstes Jahr zufrieden. Abgesehen von SP werfen die Parteien im Gemeinderat fehlende Transparenz, Schönfärberei und mangelnden Willen vor. Das Budget der Stadt Bern für nächstes Jahr plant mit einem Minus von 2,5 Millionen Franken. Im Finanzplan rechnet Bern noch 2028 und 2029 mit Minus. Die Mitte-Partei will das Budget und den Finanzplan ablehnen. Der Gemeinderat hat keinen Willen, ein ausgeglichenes Budget zu machen und Aufgaben zu priorisieren. Die FDP sagt, die Stadtregierung düngt die Finanzen schönigen und die SVP fordert Sparpaket. Einzig zufrieden ist die SP, von ihr heisst, dass ein Minus von 2,5 Millionen Franken vertretbar ist. In der Schweiz dauert die Hitzewelle bis Ende die Woche an. Schon gestern waren die Temperaturen teilorten über 36 Grad. Am heissesten war es in Nordwestschweiz, im Wallis und im Genfersee. So hat das Bundesamt für Meteorologie und Klimatologie in Basel-Binningen am 5 Uhr am Abend 36,2 Grad gemessen. Der Privatwetterdienst Meteo News hat Zwinau im Oberaargau schon vor den 5 36,1 Grad gemessen. In mehreren Regionen der Schweiz gilt eine Hitzewarnung vor Gefahrenstufe 4. Es gäbe ein grosses Risiko für Kreislaufbeschwerden und körperliches Unwohlsein, heisst es von Meteo Schweiz. Und dann noch Sportschutten. Argentinien hat sich das Ticket für das 16. Finale an der Weltmeisterschaft vorzeitig gesichert. Die Argentinier gewinnen gestern auch ihr zweites Gruppenspiel gegen Österreich mit 2-0 und sind so fix in der K.O.-Phase. Frankreich hat im zweiten Gruppenspiel gegen Irak mit 3-0 gewonnen. Das Spiel ist länger gegangen als gedacht. Wegen einem heftigen Gewitter war der Match für gut 2 Stunden unterbrochen gewesen. Mit dem zweiten Sieg der Franzosen an der WM ist auch Frankreich fix in den 16. Finals. Norwegen gewinnt die Nacht mit 3-2 gegen Senegal. Norwegen hat so beide Gruppenspiele gewonnen und steht so auch fix in der K.O.-Phase.
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2: Etwa 16 Grad sind wir starten den Tag und er heizt es eben schnell auf doppelt so hohe Werte, 32, 33 Grad heute am Nachmittag. Ja, dazu gibt es nicht viel mehr zu sagen. Das Gewitterrisiko ist gering, bei uns in den Bergen ist es möglich, aber auch nicht verbreitet.
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2: Die A6 ist hier, Liesbern, zwischen Münchenbuchsee und Schönbühl, Fatzenverharz. Auf der A1 kennen wir es, zwischen Gunzgenort, Verzweigung Lutherbach, mehrere Abschnitte der betroffen. Man wartet etwa eine Viertelstunde. So, und jetzt haben wir als nächstes einen Ohrwurm, den wir euch setzen wollen. Einen, der gerade dran ist, rund um einen Globus, um einen Sommerhit zu werden. Es ist eher ein untypischer, muss man sagen. Das finden wir eben besonders gut. Wir hören ihn in ein paar Minuten.

0: Forget You, der Maya Glor, gehört.
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0: Genau so fängt er an, der Song kumpelt ihm von Anfang an. Und dann weiss man nicht so recht, wo geht es her? Kommt es gut oder so aus Ende weg? Die Liedzeile «Du bist gut genug» ist inhaltlich ein schöner Anfang. Vielleicht bleibt man drum dran und die Welt findet, es lohnt sich dran zu bleiben. Der Song «Gut genug» kommt vom deutschen Duo Blumengarten und geht eben gerade durch Tilly. Die beiden sind schon seit ein paar Jahren immer wieder mit Songs in den Playlists melodiös, immer so eine leichte Patina, aber eben dann mit der Zeit so moderne Stilmittel, die Songs in die Gegenwart holen. Die Mischung, die hat etwas.

0: zurück zur Liedziele «Du bist gut genug», wo der Refrain eben auch daraus besteht. Und das wird jetzt der ganzen Welt mitgesungen. Das Netz ist voll von so Ausschnitten. Es ist der Wege ein Social Media Hit geworden und das Duo Blumengarten hat sich für den Hit auch noch Shirin David dazugeholt und jetzt avanciert der Song gut genug zum Sommerhit.
1: Du bist gut genug, singen die Fans in den USA und meinen damit eigentlich, du bist gut genug. Das NRW-Musikduo Blumengarten wurde vor dem Erfolg überrascht. In der Süddeutschen Zeitung erklären sie sich ihren Hit mit der positiven Message. In einer Welt des Optimierungs- und Schönheitswahns sollten wir uns alle häufiger sagen, du bist gut genug.
0: Schöne Botschaft, denken wir, verpackt in eine wirklich gut temperierte musikalische Umhängung. Blumengarten, zusammen mit der Shirin David, gut genug.

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Blumengarten mit der Shirin David. Gut genug, der Song, der aktuell so richtig durch die Dilli geht. Ich finde, der hat etwas. Der aber auch. Bloodhound Gang, The Bad

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0: Sascha.
1: 7 Minuten vor der halben 8.
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1: 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Es geht auf Steffisburg mit den Gutscheinen im Morgenspiel die Woche. Und zwar in Schnitt Weierbad.
3: Wir sind ein kleiner, herziger Landgasthof oberhalb von Steffisburg, wenn man in Richtung Farni geht. Schön im Grünen gelegen.
1: Das ist der Gastgeber vom Schnittweilerbad, Stefan Schlappach, wo man natürlich tiptop essen und trinken. Kultur ist wichtig und im Sommer immer etwas Spezielles.
3: Wir machen ja bei uns eben immer ein bisschen die Konzertreihen und so unser musikalisches Highlight, sage ich mal, machen wir gerne im Sommer. Das ist dieses Jahr am 2., 3. und 4. Juli, das sind die Sommernächte im Schnittweier. Dann machen wir anstatt bei uns im Saal, machen wir draussen auf dem Parkplatz, stellen wir eine grosse Bühne, wirklich Open Air, also wir sagen eigentlich das Wetter sicher das Open Air. Wir tun das, einerseits können wir das offen haben oder wenn nicht so schön Wetter ist, können wir das Zelt bis hinten zum Restaurant ziehen. Also haben wir wie beide Möglichkeiten.
1: Also der Ersatz 2 zum Programm.
3: Wir haben am 2. Juli haben wir eine Mundartnacht mit George, Sani und Sandlo Andu. Wir haben am Freitag haben wir Blues Rock Night mit Andreas Kümmert.
1: Andreas Kümmert. Das ist ein Sänger, der schnell ein paar Sätze wert ist. Er kommt aus Deutschland. Er hat vor über 10 Jahren in der Sendung «The Voice of Germany» für Furore gesorgt.
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0: Wer sich die einen mögen besinnen, mit seiner Interpretation von Elton Johns im Rocketman hat er alle umgehauen und nachher die ganze Castingshow sogar gewonnen. Nach dem Erfolg ist es ein bisschen stiller geworden. Der Kümmer hat gesagt, er hätte sich in dieser Zeit wegen Angststörungen müssen behandeln lassen. Auf jeden Fall ist er dann langsam wieder zurück auf die Bühne. Und eben Anfang Juli im Schnittweiher Bad zu hören, neben vielen anderen, ist das sicher ein Leckerbissen. Und genau für diesen lauschigen Ort gibt es jetzt eben gut rein zu gewinnen, essen, trinken, Konzert, was auch immer. Und die Stimme von heute, die klingt so.
1: Da schauen wir, wenn wir aus diesen Körnern eine Mehl machen, wir gehen das dann heute ein Muster malen, ob das nachher bachfähig ist. Da gibt es so Laborgeräte, die ihm das sagen.
0: Noch ein bisschen sondieren, noch ein bisschen recherchieren und in ein paar Minuten kann man die anrufen.
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6: Die Stille vom Zimmer im Regierungsgebäude vom Kanton Basel-Land, das Liestal, ist gestern eingestürzt. Im Zimmer hat unter anderem die Kantonsregierung auch Besitzung. Verletzt hat sich niemand meldet, der Kanton Basel-Land. Die Verkleidung von Tilly hat sich über einen Mittag gelöst, wo niemand im Zimmer war. Der Kanton Nidwalden ist nach dem Treffen der Delegationen der USA, dem Iran und Vermittlerstaaten auf dem Bürgerstock zufrieden. Der Kanton meldet, dass die Sicherheit während dem Treffen gängig gegeben war. Die Kantonspolizei Nidwalden hat den Einsatz zusammen mit anderen Polizeikorps, Bundesbehörden und der Armee geleitet. Die Einschränkungen, die es für die Bevölkerung wegen dem Treffen hat gegeben, werden jetzt schrittweise aufgehoben. Und dann noch Sport Schutte. Der FC Vaduz hat sich für die nächste Saison in der Super League verstärkt. Der Dejan Sorgic unterschreibt beim Aufsteiger. Der 36-jährige Stürmer hat zuletzt in der zweithöchsten Schweizer Liga Challenge League für Iverdon gespielt. Früher hat er in der Super League für Luzern, Thun und Sion geschuttet.
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8: Noch haben wir aktuell keine Tropennächte, Temperaturen gehen unter 20 Grad, aber eben, es hat es dann auch schnell auf am Morgen und gibt am Nachmittag wieder über 30 Grad, 32-33 angekündigt. Dazu haben wir eigentlich nicht viele andere Bemerkungen zu machen. Über den Bergen sind Gewitter nicht ganz ausgeschlossen, aber auch eher noch selten.
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8: Da haben wir nicht mehr noch die A6 Liesbahn zwischen Münchenbuchsee und Schönbühl, wo es Zeit braucht. Auf der A1 zwischen Gunzgen und Verzweigung Lauterbach. Mehrere Abschnitte, wie immer, ein bisschen betroffen. Etwa 20 Minuten Wartezeit wird da angegeben.
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8: Und jetzt steht es an, unser Morgenspiel kennst du, das heitere Namenraten. Und die Stimme, die der Name noch fehlt, die tönt so.
9: Da schauen wir, wenn wir aus diesen Körnern ein Mehl machen, wir gehen das dann heute ein Muster malen, ob das nachher bachfähig ist. Da gibt es so Laborgeräte, die ihm das sagen.
8: Den Namen braucht es, und zwar geht es. Jetzt könnt ihr anrufen. 0588 17 17 17. Dann schauen wir, ob das richtig Schnittweierbad auf Steffisburg geht. 0588 3x17.

0: Zürich West, das hat ein ehrliches Lied gegeben.
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0: 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Gestern gut gestartet, 50 Franken Gutscheine haben wir können verschenken. Wir wollen dort anknüpfen. Wir machen das mit Joel Müller von Sommiswald. Joel, guten Morgen.
2: Guten Morgen.
0: Ihr seid gerade unterwegs Richtung Freiburgische. Boden verlegen, was gibt es für einen Boden?
2: Vinyl.
0: Vinylboden, und wenn ich, keine Ahnung, wenn ich jetzt frage, lieber Parkett, Vinyl, was ist da im lieber? Was gibt es da für Unterschiede?
2: Ja, Parkett ist
0: alles
2: einfach Holz und Vinyl ist
0: Sperrholz. Genau, aber, genau, auf so Fragen gibt es auch eine solche Antwort. Also komm mit uns unserer Stimme widmen. Die tönt so heute, Joel.
3: Da schauen wir, wenn wir aus diesen Körnern einen Mehl machen, wir gehen das dann heute ein Muster malen, ob das nachher bachfähig ist. Da gibt es so Laborgeräte, die ihm das sagen.
0: Ja, wenn man gehört hat, hat man es vielleicht mitbekommen. Wir haben natürlich berichtet, sonst würdest du die Stimme hören. Wer ist es? Kennst du sie?
2: Ich habe gesagt, das ist Katja Stauder.
0: Du hättest das richtig gesagt. Also 50 Franken, super angeknüpft dort, wo gestern. Jetzt hätten wir den 100er, aber noch im Jackpot.
1: Auf Risiko.
0: Du kennst das Risiko, das dahinter ist. Das heisst, der 50er verlieren, wenn die Stimme nicht würde kennen. Darum ist es jetzt an dir zu sagen, was du für einen Lohn hast.
2: Ja, der
0: 50er. Also, dann tun wir es den Rest im Montag, Mittwoch. Das ist der 200 Franken morgen im Jackpot. Joel, merci vielmals, hast du angerufen. Wünsche dir gutes Boden verlegen. Und... Ja, ein anderes Mal.
2: Ja, merci vielmals.
0: Gern gesagt, ciao, tschüss.
2: Salut.
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1: Grüß euch, guten Tag miteinander. 10 Minuten ist es 8. Wenn ich an eine Mülli denke, dann kommt mir als erstes der Müllibach in Sinn. Der treibt das Müllirad draussen an und das wiederum den Mahlstein in der Mülli in. Gut, einmal früher. Als zweites kommt einem auch näher der Mülli-Turm in Sinn, ein grosses Silo, wo man fast bei jeder Mülli sieht. Dort drin lagern die Betriebe die Getreide, die eben auf das Mahlen warten.
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1: So ein Turm hat dort die Mülli Kleb zurückgesaugt. Nicht so eine Höhe wie andere, aber etwas hat oben innen Platz. Gestern haben wir gehört, wie die Anlieferung und das Proben funktioniert, wenn Getreide kommt. Heute geht es jetzt eben um das Einlagern. Der Timo Kobu.
3: Wenn das Getreide in der Zelle vom Silo eingelagert ist, geht es nach dem Motto «Nur nicht juffeln». Es darf einfach noch etwas sein, erklärt Katja Stalder, Inhaberin und Geschäftsführerin von Müllikleb.
4: Das Getreide muss auch etwas ruhen. Oder? Und darum tun wir erst nach der Ernte im September anfangen, oder Oktober sogar. Das zögern wir wirklich so weit wie möglich raus, dass das Körnchen einfach noch ein bisschen zu sich kommen, wenn man es so schön darf sagen.
3: Anfang Herbst ist aber fertig geruht für das Getreide. Dann fangen die Müllhausleute das heurige Korn an zu brauchen.
4: Und dort schauen wir auch, dass man das mehr oder weniger so langsam dazu mischt. Und das heisst, wir nehmen es nachher von der Zelle, die es eigentlich lagert, tun wir es noch mehrmals reinigen. Und nachher kommt es in eine sogenannte Komponentenzelle, wo nachher es von dort aus für den Mahlposten, den sie wegmachen wollen, wird zusammengestellt.
3: Das Getreide kauft Katja Stalder, der Bauernbetrieb aus der Region, grundsätzlich ab, für draussen zum Beispiel Mehl oder Teigwaren zu machen. Zwischen 50 und 70 bringe ich ein Mehl in die Mülli-Kleb zurück.
4: Das tue ich dann alles zusammen, die ganze Ernte dann so drüberinnen zahlen. Und dann gibt es den einen oder anderen, der gerne noch ein bisschen von seinem Getreide das Mülli hat oder der separat 100 Kilo bringen. Und dann tut man das nachher separat malen. Und dann kann er das zurück haben, in dem Format, wie er es will. Also in Weissmehl, Halbweiss, Rauch oder Vollkorn. Und dann gibt es einfach nachher dort den Mahllohn, den er zahlt.
3: Wenn sie nachher sind für das Mahlen bei Müllikleb, wird noch geschaut, was, wie, wo.
4: Dort wird mal vorweg geschaut, dass wir genug Kerne haben für die nächsten paar Mischungen. Und dann wird nachher der Müller zusammenstellen, wie viel von jeder Sorte das er muss haben. Das tut er eingeben und dann läuft das dann unterirdisch bei uns in die Mülle rüber.
3: Und dort geht es los mit dem Mehlmalen.
1: Wie der Prozess vom Malen genau abläuft, das hören wir morgen hier bei uns. Dann gehen wir dann mit der Katja Stalder eben ins Herz von Mülli Kleb zurück. So.
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3: Der Bund will den Bau der Bahnhaltestelle Thun Nord verschieben. Das passt der Stadt Thun nicht. In der Schweiz gibt es mehr aktive Spione als in den letzten Jahren. Und das Wetter schon der Morgen ist sonnig und bringt Temperaturen um die 25 Grad. Am Nami wird es dann mit bis zu 32 Grad richtig heiß. Der Bund will den Bau der geplanten S-Bahn-Haltestelle Thun Nord verschieben. Die Stadt Thun kritisiert den Vorschlag, das heisst gestern ihre Mitteilung vor Stadt. Eigentlich wäre geplant, die Haltestelle ab 2035 zu bauen. Der Bundesrat will den Bau jetzt aber deutlich hinterher schieben. Thun findet das nicht gut. Das Projekt sei wichtig für die regionale Entwicklung, heisst es in der Mitteilung. Im Gebiet Thun Nord soll ein Zentrum für Forschung und Technologie entstehen. Unter anderem 8.500 Arbeitsplätze sollen geschaffen werden. Für das sei eine gute Bahnerschliessung wichtig, heisst es vor zuständigen Gemeinderätin Katharina Aliösch. Das Wochenende ist das Präventionswochenende der Schweizerischen Lebensrettungsgesellschaft SLRG gewesen. An rund 40 Standorten in der ganzen Schweiz hat die Gesellschaft über die Gefahren am, im und auf dem Wasser informiert. Jedes Jahr ertrinken in der Schweiz rund 50 Leute. Für Unfälle zu verhindern, macht die SLRG auf die Baden- und Flussregeln aufmerksam. So will die Schweizerische Lebensrettungsgesellschaft die tödlichen Ertrinkungsunfälle reduzieren. Das Präventionswochenende ist gut angekommen. Viele Leute haben sich für die Tipps von SLRG interessiert, heisst es gestern in der Mitte. Mitteilung.

0: EU will sexuellen Missbrauch von Kindern im Internet in Zukunft strenger bestrafen. Unterhändler vom Europaparlament und den Mitgliedstaaten haben sich auf neue Regeln geeinigt. In Zukunft soll es in der ganzen EU einheitlich strafbar sein, wenn jemand KI-generiertes Missbrauchsmaterial besitzt oder verbreitet. Dazu soll das sogenannte Grooming, also die Kontaktaufnahme zu Kindern für sexuellen Missbrauch, europaweit strafbar sein. Und die Zahlen für Zugriff auf Livestreams von sexuellem Kindesmissbrauch soll bestraft werden. Und dann noch Sport Street Hockey. Da läuft im Moment die Weltmeisterschaft im tschechischen Ostrava. Mit dabei sind dort für die Schweiz auch 5 Spielerinnen von Zolgerie Tchenerit und 3 Spielerinnen von Belp. Heute um 10:45 spielt die Schweiz ihr drittes Spiel in der WM. Die Gegnerinnen kommen von Grossbritannien. Bis jetzt ist es den Schweizerinnen in der WM nicht so gelaufen. Zum Start hat es eine happige 0:10 Niederlage gegen die USA gegeben. Gestern hat die Schweiz gegen Tschechien mit 2:5 verloren.
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2: Ja, wie wir es kennen, Sommertag mit Temperaturen über 30 Grad. Heute am Nachmittag, Quellwoche, gibt es Wände über den Bergen, die könnten teilen Orten ausleeren. Das Gewitterrisiko ist aber eher noch gering. Es geht im gleichen Stil weiter im Wochenverlauf. Auf Freitag wird es sogar noch heißer.
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2: Zwischen Wangendrahr und Herkingen, Stolz, da hat es einen Unfall gegeben. Und dann gehen wir noch zur A6. Zwischen Münchenbuchsee und Schönbühl, stockender Verkehr. Auf der A1 zwischen Gunzgen Nord für Zweigig Lauterbach, mehrere Abschnitte. Man steht immer noch etwa 20 Minuten. Und dann ist dann noch die Solothurnstrasse gekommen, zwischen Önsing und Niederbipp. Ebenfalls Stau.
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2: Dann gibt es den neuesten Song von Rihanna, Zweig, Kaffee Creme. Schon eins gehabt. Wie trinkst du das, wenn du eins trinkst?
0: Ich würde sagen, vorhin, ja, tatsächlich.
2: Und Kaffee Creme, wenn du das Fans essen, bist du die, kommt das Kaffee Creme oder
0: das Espresso? Ja, oder schon das Kaffee Creme, ja. Respektive, es kommt ein darauf an, was es für ein Restaurant oder was es für ein Kaffee ist oder bei wem du jetzt besucht
2: bist. Ja, und du bist ja Italien-Kennerin und dort ein richtiges Espresso, das hast du schon gehabt, sogar ein Ristretto, weißt du, was so
0: schlimm. Ja, nicht, dann bin ich schon Americano oder Espresso. So,
2: dann
0: bin ich so unterwegs, ja.
2: Also, du hast es schon gehabt, ich kann mir jetzt eins rauslassen. Für euch alle anderen gibt es jetzt ein musikalisches von Rihanna. Schön, dass ihr dabei seid. Jasmin Wüthrich, Jürgen Lehmann. Ciao zusammen.
0: Guten Morgen.

0: Musik von Bob Marley and the Wailers schmeckt auch irgendwie ein bisschen nach Sommer. Ist das Love? 12 ab 8.
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0: Unterdessen ist es schon um fast 2 Monate her. Ende April war es Davos die Entscheidung von der Schweizer Eishockey-Meisterschaft der National League. Im Spiel 7, im entscheidenden von der Finalserie, hat sich Fribourg-Gottéron mit 3-4 nach Verlängerung durchgesetzt. Für sie war das der erste Schweizer Meistertitel von der Geschichte. Für die Bündner ein bitteres Ende nach einer unglaublich starken Saison. Unser Janik Lanz hat mit dem Zetzi Wilder-Goalie von den Davoser mit dem Sandro Aeschlimann zurückgeschaut.
3: Über alles gesehen, wie würdest du jetzt die Saison bilanzieren? Wie würdest du sie zusammenfassen in dem Sinn?
4: Ja, fast perfekt. Ich meine, du hast unglaubliche Regular Season gehabt, irgendwie daheim 2 Matches, 3 Matches verloren über die ganze Zeit. Und auch auswärts super gewesen, super in Playoffs gestartet und die Playoffs hat viel zusammengestimmt. Es hat einfach der letzte Ding gefällt. Aber eben, das ist genau das, was mich jetzt dazu zwingt, noch mehr wollen, dass wir es wirklich bis zum Schluss durchziehen können.
3: Es war deine 7. Saison in Davos. Wo würdest du sie einordnen? Und wenn es nicht ganz gelingt, ist sie die beste, würdest du sagen? Oder?
4: Ja, ich glaube, Stand jetzt ist sage ich, sicher einer der besseren. Ich glaube, es war ein riesiger Prozess in diesen 7 Jahren, wo wir jetzt gestartet haben. Ich meine, wir sind im Viertelfinale. Ich glaube, einmal Playoffs nicht geschafft. Es ist immer Viertelfinale raus. Zweimal darf Halbfinale spielen. Und jetzt im Finale, es ist wirklich stets von Jahr zu Jahr immer einen Schritt vorwärts gegangen. Und jetzt, glaube ich, genau mit dem Team müssen wir weiterhin anknüpfen, dass wir wirklich jetzt noch den letzten Schritt wieder machen können. Ja.
3: Was ist dir am meisten geblieben von dieser Saison?
4: Boah, das sind wirklich viele Sachen. Sicher Playoffs, alle 3 Runden. Ich glaube, ich habe nie so viel Freude gehabt, so Hockey zu spielen wie dieses Jahr. Wir hatten wirklich so einen Groove drin gehabt. Also wirklich, es hat einfach alles gestimmt. Wir haben immer einen Weg gefunden, um die Matchen zu gewinnen. Das ist also die Selbstverständlichkeit zum Hockey spielen.
3: Was hat es ausgemacht, dass ihr in den Groove reingekommen, dass das so hat geklappt? Kann man das begründen oder passiert das einfach?
4: Ich glaube, es hat sich in den letzten Jahren hat das immer, das Team, das wir das hatten, ist ja über die letzten paar Jahre eigentlich immer ein zusammen gewesen. Und das hat sich einfach so wie zusammengebildet. Und es hat schon in Vorbereitung angefangen, irgendwie. Die haben wir wirklich, glaube ich, kein Match verloren und es hat von Anfang an alles zusammengepasst und wir haben einfach immer gewusst, in jedem Match, egal was ist, wir haben eine Chance, um den Match zu gewinnen.
3: Wenn man das so anschaut, man hat noch eine Bühli verloren im Jahr vorher, eine Wiesermark verloren im Jahr vorher und dann passiert das, die Entwicklung, man hat ja böse gesagt, nicht unbedingt mit dem können rechnen letzten Sommer. Würdest du das unterschreiben? Oder findest du, ja, mal eben grundsätzlich ist im Grossen und Ganzen hat sich das gleich ein bisschen abzeichnet?
4: Nein, das unterschreibe ich sofort. Wir haben mit einem Bühli in einem Markt so unglaubliche Hockeyspieler gehabt, und beide haben aufgehört. Und hat einfach irgendjemand die Verantwortung müssen nehmen. Und vielleicht hat sich das halt auf mehrere Schultern verteilt, wo man sich vorher ein bisschen versteckt hat hinter diesen zwei.
0: Das ein Teil vom Interview vom Neo Ace Sportredakteur Janik Lanz und dem HCD-Goalie Sandro Aeschlimann. Die beiden reden dann morgen noch ein bisschen mehr über die Finalserie von dieser Saison.
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0: 22 ab 8. Olivia Rodrigo begeistert weltweit Millionen von Menschen mit ihrer Musik. Spätestens nach dem Lied. Good for you, einer von ihren ganz grossen Hits. Und für viele junge Frauen und Mädchen ist Olivia Rodrigo ein Star. Aber sie hat auch Fans aus ganz anderen Generationen. Einer von ihnen ist zum Beispiel der Robert Smith, der Frontmann der britischen Kultband The Cure. Er findet ihre Musik grossartig.
1: She's so good. I mean, she is genuinely fantastic as a songwriter and as a singer, as a performer. And the band, everything about it, I genuinely love what she does.
0: In einem Interview auf Instagram hat der Engländer erzählt, dass er vor allem ihr Songwriting bewundere. Und das beruht auf Gegenseitigkeit. Als Olivia Rodrigo geboren ist, hat Robert Smith zusammen mit seiner Band The Cure schon Musikwelt geprägt. Olivia Rodrigo erwähnt mehrmals, dass The Cure zu ihren grossen Vorbildern zählt. Und das zeigt sich spätestens jetzt so auf dem neuen Album.
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0: Mit You Seem Pretty Sad for a Girl So in Love bringt sie insgesamt 13 neue Songs raus. Einer heisst dabei sogar so wie die britische Band, The Cure. Und in einem der Songs singt der Frontmann, der Robert Smith, sogar selber mit.

0: Aber schnell zum Anfang, wie ist es eigentlich zu dem gekommen? Der Robert Smith und Olivia Rodrigo haben sich fern am Glastonbury Festival getroffen. Beide waren als Act dort und haben nachher spontan zusammen gesungen. Für Olivia Rodrigo geht er mit einer kleinen Traumerfüllung.
1: I was so shocked that he said yes. He's everything to me, and so I was just so nervous to even make the ask. But I was so delighted when he said that he wanted to, and that night at Glastonbury was like the best night of my life. It was so special.
0: Im Interview erzählt sie, dass sie total überrascht war, wo Robert Smith zugestimmt hat, mit ihr auf die Bühne zu gehen. Gesungen haben sie einen von den Hits von The Cure. Hören wir viel hier bei uns. Friday, I'm in Love. Und so hat es etwa getönt.

Und aus dem gemeinsamen Singen ist dann eine Freundschaft entstanden. Robert Smith und Olivia Rodrigo haben sich mehrmals im Studio in London getroffen, zusammen anfangen Musik. Die britische Band hat Olivia Rodrigo also so viel geprägt, dass sie sogar einen der neuen Songs nach ihnen hat benannt. Und den hören wir gerade jetzt. Eine grosse Nummer ist es, The Cure von Olivia Rodrigo hier auf Neo Ace.

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1: Halb neun, Jasmin Wüthrich ist bei uns.
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3: Sommiswald war am Sonntag die Gemeinsmittag. Das meldet die Kirche Sommiswald gestern. Rund 60 Leute waren dort dabei und haben später beim Gottesdienst mitgemacht. Der ist gleichzeitig auch der Abschluss vor kirchlicher Unterweisung und wird von Kindern und Jugendlichen mitgestaltet. Der neue ungarische Regierungschef Peter Magyar hat eine neue Verfassung für das Land angekündigt. Die Debatte über die Verfassung soll im September starten, nachher soll es dann eine Volksabstimmung geben. Die neue Verfassung soll es Magyar unter anderem ermöglichen, hohe Amtsträger zu entlassen, die sein Vorgänger Viktor Orban eingesetzt hat. Und dann noch Sport Schutten. Algerien gewinnt das zweite Gruppenspiel an der WM gegen Jordanien. Die Algerier, die vom ehemaligen Schweizer Nazi-Trainer Wladimir Petkovic trainiert werden, sind zwar zuerst im Hinterlick, sie kehren in der zweiten Halbzeit den Match aber noch. Algerien gewinnt am Schluss mit 2:1.
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1: Ein bisschen Copy-Paste kann man so die Tage wettermässig. Heute wieder über 30 Grad, viel Sonne, das Gewitterrisiko gering, Wände in den Bergen. Und es geht wirklich ziemlich so weiter. Auf den Freitag legt das Thermometer sogar noch ein bisschen zu.
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1: Zwischenverzweigung Lauterbach und Herkingen stauen es immer noch wegen dem Unfall. Eine Viertelstunde wartet man zwischen Gunzgen-Nord-Verzweigung Lauterbach und dort Verkehrsüberlastung, mehrere Abschnitte, eine Viertelstunde Wartezeit. Und jetzt noch gekommen, die A12 Freiburg Richtung Bern zwischen Freiburg-Nord und Düdingen. Und dort hat es einen Unfall gegeben. Verkehrsbehinderung. Gutes Fahren, eben die Sorge.

0: 22 Minuten vor der 9. Am Donnerstag nach dem Feierabend nicht heim, sondern direkt auf einen Feimärriplatz Langnau. Am Freitag noch einmal und Samstag und Sonntag, ja, da kann man eigentlich das ganze Wochenende dort verbringen. Ohne Probleme im Fall. Es hat alles, was wir brauchen. Essen, trinken, am Sonntagmorgen sogar einen Brunch und eine Yoga-Stunde. Und natürlich ganz viel gute Live-Musik am Elite Open Air.
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0: Die Woche vom Donnerstag bis am Sonntag ist das Festival auf dem Feimärriplatz Langnau. Diana Weiss.
2: Menschen zusammenbringen und einfach Freude machen. Das ist das Schönste am Elite Open Air, meint der Micha Kipfer, Mitglied vom OK. Ihr Rezept für eine gelungene Zeit ist Abwechslung.
3: Auch bei den Bands, dass nicht nur kommerzielle Musiker vorhanden sind, sondern noch sehr viele Unbekannte, die sehr gute Musik machen.
2: Eine gute Mischung gibt es aus Bands, die man kennt und wo sich die Leute schon darauf freuen, wie zum Beispiel Trubas Kater, die am Samstag auftreten.
4: Es wird Regen haben, es macht mir sowieso kann und zeigt mir den Mond.
2: Oder auch Velvet Two Stripes. Aber das Elite Open Air gibt auch Raum zum Entdecken. D'Angela Gerber vom OK erzählt.
5: Am Freitag ist sicher so ein Wow, Daft und Punk, wo man sicher ganz, ganz, ganz gut kann tanzen kann.
4: One more time.
2: Eine Daft Punk Tribute Band spielt im Elite Open Air.
5: Und am Samstag kommt zum Beispiel La Gustave. La Gustave ist ein Projekt der Akademie für aktuelle Musik in Freiburg. Genau, sie unterstützen junge Talente unterstützen dabei, Plattformen überzukommen, auch Gelegenheiten überzukommen und die Möglichkeit, können, ins Musikbusiness einzusteigen. Und wir dürfen ihnen eine Bühne bieten. Das sind 20 junge Musiker, die danach spielen können.
2: Und apropos Abwechslung, es gibt eben nicht nur Musik, sondern zum Beispiel auch eine Live-Art-Session, wo 15 verschiedene KünstlerInnen Live-Bilder malen. Und am Sonntag gibt es Spezialprogramm, sagt D'Angela Gerber. Sie sind ein Festival für gross und klein und haben zum Beispiel auch einen Family Pass.
5: Das war für uns ein schöner Gedanke, dass die Eltern können Yoga machen und dann ein bisschen brunchen und die Kinder können am Skate Contest oder Rollbrettli fahren, auf der Strasse mitmachen.
2: Dazu gäbe es auch noch Spiele und Kinderschminken. Live-Musik hören, neue Bands entdecken, Brunchen, Yoga und Skateboarden geht alles zusammen am Elite Open Air zu Langnau.
0: Wie gesagt, das wird nicht langweilig. Das Elite Open Air zu Langnau ist die Woche, Donnerstag bis Sonntag. Infos zu Programmtickets online auf eliteopenair.ch.
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0: geht noch 8 Minuten und dann ist es 9 Uhr.
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0: An der Oberemitalischen Gewerbe- und Landwirtschaftsausstellung OGA letzte Woche hat die Gemeinde Langnau toll auf die Werbetrommel geprätscht. Möglichst viele Leute sollen die Umfrage zur Badi ausfüllen. Die Sanierung der Badi beschäftigt die Gemeinde schon lange und ist das nächste sehr grosse und vor allem teure Projekt. Oder der grosse Gemeinderat von Langnau hat schon das eine oder andere Mal über die Badi geredet, Nächte indirekt. Wenn die Gemeinde das Grundwasserpumpwerk nicht kann für Badi vorzügeln kann, dann gibt es auch keine Sanierung für Badi selber.
2: Es ist nicht abhängig vom Badi-Projekt, dass man die versetzen muss und versetzen wird, aber es hat natürlich gewisse Einfluss dann später. Das Badi-Projekt ist natürlich sehr viel langfristiger und was in ein paar Jahren ist, das kann man heute natürlich gar nicht sagen.
0: Das sagt Melanie Gerber, zuständige Gemeinderätin von Langnau. Ob der grosse Gemeinderat trotzdem hinter dem Projekt steht und wenn das jetzt das Langnauer Stimmvo kann entscheiden, das lassen wir am 9. Uhr in den Nachrichten.
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6: Langnau kann über die Verschiebung des Wasserpumpwerks Moos entscheiden. Der Berner Regierungsrat will keine zusätzliche Gebühr beim Entsorgen von PFAS-Chemikalien. Und das Wetter, wir sind in der Hitzewelle. Auch heute gibt es Temperaturen um die 32 Grad mit viel Sonne. An den meisten Orten bleibt es trocken, Gewitter gibt es nur vereinzelt. Die Planung will es so, dass die Gemeinde Langnau von zwei Fassungen Wasser nimmt. Neben der Wasserfassung Grauenstein ist das Grundwasserpumpwerk Moos das zweite Standbein von Langnauer Wasserversorgung. Das Pumpwerk Moos steht auf dem Gelände von Body Langnau. Das geht mit den strengen Vorschriften für die Trinkwasserschutzzone nicht mehr. Darum will Langnau das Pumpwerk rund 270 Meter von Body weg gegen Osten zügeln. Nächte hat der Grossgemeinderat über einen nötigen 2,5 Millionen Franken Kredit diskutiert. Der Grossgemeinderat empfiehlt dem Langnauer Stimmvolk einstimmig, den Kredit anzunehmen und das Pumpwerk zu verschieben. Die zuständige Gemeinderätin Melanie Gerber ist froh.
7: Es ist ein sehr wichtiges Projekt für Trinkwasserversorgung. Ohne, ich habe ja auch erläutert, wir müssen das versetzen, wir können es nicht an dem Ort lassen, Konzession läuft aus.
6: Gross zu reden hat der Kredit für die Verschiebung und den Neubau des Pumpwerks im Langnauer Parlament nicht mehr gegeben. Melanie Gerber sagt, das sei wegen der guten Bütze und weil sie Fragen im Vorfeld hat können beantworten.
7: Ich kann das verstehen, was Fragen gekommen sind wegen der Kosten im Vergleich zum Grauerstein. Aber ich denke, wir haben das auch sehr gut darlegen können, warum das so ist. Dadurch, dass es halt ein viel komplexeres Projekt ist, in der Bauphase und auch im Betrieb komplexer ist.
6: Die erwähnte Grauensteinfassung hat Langnau fern neu gebaut. Neo 1 hat berichtet, die Verschiebung und der Neubau im Moos kostet gut 1 Million mehr, weil das Pumpwerk direkt im Quartier und eben in Body ist. Die Baubüzen sind viel aufwendiger. Der nötige 2,5 Millionen Franken Kredit kommt am 27. September vor das Langnauer Stimmvolk. Der Berner Regierungsrat will keine PFAS-Abgabe. Also, dass Leute, die Material mit sogenannten Ewigkeitschemikalien entsorgen, müssen draufzahlen. Das hat der Regierungsrat gestern in seiner Antwort auf einen Vorstoss geschrieben. Die Motion hat gesetzliche Grundlagen für eine PFAS-Abgabe wollen, so wie es eine Gebühr zur Entsorgung von Elektrogeräten gibt. Der Regierungsrat findet aber, die Umsetzung ist zu kompliziert, wollen, so wie es eine Gebühr zur Entsorgung von Elektrogeräten gibt. Der Regierungsrat findet aber, die Umsetzung ist zu kompliziert. Der Kanton Bern müsste es nicht

0: zusammen mit den kantonalen Behörden unter anderem Grenzwerte zum Hitzeschutz an Schulen definiert. Der Verband schreibt, bis zu 26 Grad in den Innenräumen soll normal unterrichtet werden. Darüber brauche ich einen Plan, der den Stundenplan bei höheren Temperaturen anpasst und in kühlere Räume verlagert. Ab 30 Grad soll der Unterricht ausfallen. Das ist aber schwierig umzusetzen. In der Schweiz gibt es keinen Anspruch auf Hitzeferien. Basel-Stadt hat die 2003 als letzten Kanton abgeschafft. Junge Leute in der Schweiz leben gesund. Das zeigt das neue nationale Monitoring-System für die Gesundheit von Kindern und Jugendlichen. Der Bund hat dafür die Entwicklung von 100 Anzeichen über die letzten 10 Jahre untersucht. Herausgekommen ist, junge Leute bewegen sich mehr, ernähren sich gesünder und trinken weniger Alkohol. Schlechte Entwicklungen gibt es bei knapp einem Viertel der untersuchten Faktoren, z.B. bei psychischer Gesundheit und chronischen Beschwerden und Erkrankungen.
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2: Ganz viel Sonne und heisse Temperaturen. Das ist die Währung von heute bis 32 Grad. Am Nachmittag Gewitterwende, vor allem in den Bergen und dort nicht allen Orten. Es geht ziemlich genau so weiter. Auf den Freitag ziehen die Temperaturen sogar noch ein bisschen an. Das Gewitterrisiko, das ist auf den Sonntag etwas ein bisschen höher.
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2: A1 Venturi zwischen Verzweigung Lauterbach und Herkingen steht mir noch etwa 10 Minuten in der Gegenrichtung zwischen Gunzgen Nord und Verzweigung Lauterbach, die so stauert auf mehreren Abschnitten. Und die A12 Freiburg-Bern zwischen Freiburg Nord und Tüdingen. Dort hat es einen Unfall gegeben, darum ist dort auch Verkehrsbehinderung gemeldet. Musik machen Camilla Cabello oder Shawn Mendes. An dem Mix sind Jasmin Wüthrich oder Jura Lehmann. Ciao zusammen.
0: Hallo zusammen.

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0: gerade 4 Uhr ab 9 Uhr. Ja, es gibt Momente im Leben, da weiss man nicht so recht, was sagen. Trifft man zum Beispiel bei mir auf eine alte Schulkollegin, die man eben zwar kennt, aber schon lange nicht mehr gesehen, oder im Ausgang ein Bürokollege, den man jetzt vielleicht nicht wirklich gerade will sehen. Und wenn man eben nicht weiss, was sagen, können so Begegnungen zum Beispiel zu solchen unangenehmen Situationen führen.
1: Ja, ja.
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0: Ja, damit euch solche Gespräche nicht passieren, hat sich Lou Kiesling mit einer Knicke-Trainerin getroffen. Linda Hunziker ist seit ungefähr 10 Jahren Knicke-Trainerin bei H&S Knicke zu Bern. Die Knicke-Regeln erklären einem unter anderem, was im Umgang mit anderen Menschen als gutes Benehmen gilt.
3: Wie gelingt da am besten oder der beste Einstieg in ein Gespräch? Ja, wo man sich trifft und weiss, irgendwie will man weiterlaufen, aber die Person gegenüber will gleich ein Gespräch.
4: Also Smalltalk ist ein grosses Thema bei vielen von den Kursteilnehmenden bei mir. Und vielen macht es Angst, wissen nicht wie. Und wenn ich schon mit dieser Haltung dran gehe, dass mein Vis-à-vis auch gleich hat, dann entspannt das die ganze Sache schon ein bisschen. Und dann ist es einfach, man tut Fragen stellen, man tut auch gut zuhören. Ich muss auch nicht das Gefühl haben, dass ich gegen den Lead muss haben. Ich kann zuhören, viel lernen dabei und dann lernt man vielleicht Gemeinsamkeiten kennen und das ist sehr verbindend. Also Smalltalk ist auch nicht für nichts oder banal, obwohl man über Banals redet, das ist sehr etwas Wichtiges.
3: Du sagst auch, eben, man redet viel auch über Banals, aber was sind jetzt so die wichtigen, richtigen Themen, die man ansprechen, besprechen kann?
4: Ich sage das Wetter, was die meisten nicht gerne hören. Man tut ja nicht über das Wetter dozieren, sondern jeden Tag macht das Wetter. Ich kann nur sagen, gestern hat es gewindet und er sagt vis-à-vis vielleicht, genau, meine Pflanzen habe ich müssen drum schauen und dann finden wir vielleicht raus, wir haben beide gerne Pflanzen und er geht schon los mit etwas, wo wir beide gerne darüber reden. Also oft ist es einfach so ein Aufhänger und der erste Satz besser als die unmögliche Stille, wenn man eben nichts sagt.
3: Und findest du auch Themen, die eignen sich jetzt lieber nicht bis Alltag?
4: Und da gibt es ganz viel. Zu privat, jemanden ansprechen auf Familie, ausser die Person erzählt selber von Familie, Politik, Militär kann manchmal ein Schrittthema sein, lästern, über Probleme reden, bluffen. Die Liste könnte man endlos weiterführen. Ja.
3: Und was würdest du ihm raten, wenn so ein Gespräch so ein bisschen zu stocken kommt, wo man merkt, so, okay, jetzt hat man das Wetter besprochen, die Sockenfarbe und der Blazer hat mal angeschaut, jetzt, was man hat. Findest du dann, man kann mal sagen, also, ich gehe jetzt? Oder wie kann man da, wenn etwas in die Stocken geraten?
4: Irgendeine Frage stellen, etwas, was ihm interessiert, was zu den Goals gehört von dem Thema her. Das ist eine Möglichkeit, wenn man das Gespräch weiterführen will und sonst darf man sich auch verabschieden. Das Also verstehe ich nicht immer alle. Also Leute, die gerne viel reden und man will sich verabschieden, manchmal klappt das nicht. Aber man kann sich einfach bedanken für das Gespräch und sagen, ja, vielleicht können wir es anders mal in der Gelegenheit und dann gehen.
0: Also so Smalltalk ist auf den ersten Blick vielleicht nicht so einfach, aber mit ein paar Tipps von Knicke-Trainerin der Linda Hunziker sicher schon mal ein einfacher Start, dass es eben dann nicht so tönt.
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1: Eine Minute vor der halben 10 ist es. Die Nazi hat ein Testspiel. Bei diesem Satz denken wir automatisch an die grossen Stadien Bern, Basel, Zürich. Aber im Oktober testet die Nazi in einem kleinen Dorf mit gerade mal 1800 Einwohnenden. Im Oktober spielt die Unihockey Mannen-Nazi zu Biglen in der Unihockey-Arena. Sie testen dort in der ehemaligen Espas-Arena gegen die Slowakei und Tschechien. Das als letzte Vorbereitung für die Weltmeisterschaft, die im Dezember in Finnland ist. Das Spiel zu Biglen, dass das Biglen Länderspiel sein, das freut auch die Unihockey Tigers. Sie trainieren zu Biglen und organisieren das Länderspiel zusammen mit dem Verband Swiss Unihockey.
2: Für uns ist es natürlich mega eine coole Sache, dass wir da sind angefragt worden vom Verband.
1: Das sagt Nikolai Lacher, Vorstandsmitglied der Unihockey Tigers. Er ist auch gerade Chef vom OK von diesem Länderspiel. Sie machen gerne etwas für das Unihockey, sei das auf nationaler oder eben internationaler Ebene. Und es freut sie, wenn mehr Leute für ihre Sportart Interesse zeigen.
2: Und hoffen dadurch, dass die Leute auch in die Halle kommen und die Länderspiele kommen schauen und sich dafür auch interessieren.
1: Aber es ist nicht so, dass die Unihockey Tigers jetzt auf eine gewisse Anzahl Zuschauerinnen und Zuschauer angewiesen wären, so der Nikolai Lacher.
2: Für uns als Verein spielt das wie keine Rolle. Wir machen unsere Sachen genau gleich. Es spielt indirekt natürlich eine Rolle mit Einkauf etc. Aber am Schluss sind wir als Verein mit Organisator, mit dem Verband zusammen. Das ganze Ticketing läuft über See. Und wenn es 200 Leute nur sind, dann sind es nur 200 Leute und dann machen wir dort das Beste draus.
1: Aber klar, für den Aufwand, den sie haben, wäre es schön, wenn viele Leute in der Unihockey Unihockey Arena zu Biglen kämen. Es sei aber schwierig abzuschätzen, wie viele es denn wirklich sind.
2: Von Seiten Verband habe ich wie gehört, dass es nicht immer gleich einfach war, die Tickets zu verkaufen. Und wegen dem hoffen wir natürlich auch auf die Region und auf die Leute aus dem Emmental, dass die auch kommen die Matchen schauen und ich glaube, das Emmental ist in der Unihockey Schweiz bekannt dafür mittlerweile, dass wir sehr viele Vereine mit sehr vielen Zuschauerinnen und Zuschauern haben und das möchten wir natürlich auch an diesen Spielen erreichen können.
1: Ja. Und gleich eine gewisse Unsicherheit, ob die Halle zu Biglen voll werden, das schwinge ich natürlich mit, sagt Nikolai Lacher bei uns im Interview. Das Maximum an Leuten, das ist klar. 1209 könnten zuschauen, wenn im Oktober die Schweizer Mannen Unihockey Nazi gegen die Slowakei und Tschechien Testspiel hat. Zum ersten Mal in der Unihockey Arena zu Biglen.

0: Genau 14 Minuten, dann ist es 10. Irgendwo in der Schweiz steht ein Kind im Sackmaul, die Arme ausgestreckt, der Blick konzentriert, der Traum ist da, irgendwann will man Schwingerkönig werden.
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0: Genau für solche Momente gibt es den Schwingsport und genau solche Momente, wo das bernische kantonale Schwingfest Anfang Juli feiern. Lisa Graber.
2: Der Bernische Kantonalschwingverband wird dieses Jahr stolz sein, 125. Gegründet im 1901 blickt er auf eine lange und würdige Geschichte zurück. Und gleichzeitig auch gegen vorne. Weil ohne Nachwuchs gibt es keinen Schwingsport. Und so auch keine Zukunft.
3: Ja, Nachwuchsarbeit ist Basis von unserem Sport und somit auch von unserem Verband.
2: Sagt mir Jürg Marti. Er ist auch Präsident des Bernisch Kantonalen Schwingverband.
3: Das ist unsere Aufgabe, dass wir die Vereine, die Verbände am Leben halten können. Das ist auch die Arbeit, die Breite schafft. Je breiter eine Sportart oder ein Verein oder ein Verband aufgestellt wird, umso eher besteht auch die Möglichkeit, dass wir an der nationalen Spitze mitwirken können. Die Wahrscheinlichkeit ist grösser, dass wir weiter unseren Sport oder unsere Leidenschaft betreiben können.
2: Und das wird man dann auch sehen am 4. und 5. Juli. Dann verwandelt sich das Fußballstadion Wankdorf zu Bern in eine grosse Schwingarena. Am Samstag, 4. Juli, steht der Nachwuchs im Rampenlicht beim Bernisch Kantonalen Nachwuchsschwingertag. In 5 Kategorien starten zwischen 15- und 20-jährige Nachwuchsschwinger. Die haben sich alle durch das Jahr für diesen Auftritt qualifiziert.
3: Und das rein vom Schwingerischen und vom Sportlichen her ist es eigentlich schon mal gegeben, was sie dort hier können erleben an diesem Nachwuchsschwingertag. Das andere ist natürlich durch das, dass sie in diesem Wankdorf sicher in einzigartigen Kulissen, also in diesem Stadion, auf diesem Platz können einzulaufen. In dieser Atmosphäre wird sicher nicht ganz so viel Zuschauer haben wie am Sonntag.
2: Weil dann kommen halt die grossen Bösen daher. Auf die, wo der Nachwuchs raufschaut. Schwingen wird den Jungen aus vielen Gründen gefallen, so der Jürg Marti, auch Präsident des Bernisch Kantonalen Schwingverband.
3: Das ist der Zweikampf, das ist die Herausforderung, das ist der Sport, das ist Kraft, das ist sich messen, das ist die Faszination. Und das, dass man es im Schwingsport kanalisieren kann, ja, schafft man natürlich dort wahnsinnig viel gute Grundlage. Das hat auch viel nachher mit Selbstdisziplin zu tun, Konsequenz und mit Ehrgeiz.
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Wunderschöner Song von Peter Cincotti. Goodbye, Philadelphia. Die Nathalie Brunner ist ein bernisch-kantonale. Dabei, wir wünschen viel Vergnügen.

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5: Langnau kann über die Verschiebung vom Wasserpumpwerk Moos entscheiden. Der Berner Regierungsrat will keine zusätzliche Gebühr beim Entsorgen von PFAS-Chemikalien. Und das Wetter, wir sind in der Hitzewelle. Heute gibt es Temperatur um die 32 Grad mit viel Sonne. An den meisten Orten bleibt es trocken, Gewitter gibt es nur vereinzelt. Die Planung will so, dass die Gemeinde Langnau von zwei Fassungen Wasser nimmt. Neben der Wasserfassung Grauenstein ist das Grundwasserpumpwerk Moos das zweite Standbein von Langnauer Wasserversorgung. Das Pumpwerk Moos steht auf dem Gelände von Body Langnau. Das geht mit den strengen Vorschriften für die Trinkwasserschutzzone nicht mehr. Darum will Langnau das Pumpwerk rund 270 Meter von Body weg gegen Osten zügeln. Nächte hat der Grosse Gemeinderat über einen nötigen 2,5 Millionen Franken Kredit diskutiert. Der Grosse Gemeinderat empfiehlt dem Langnauer Stimmvolk einstimmig, den Kredit anzunehmen und das Pumpwerk zu verschieben. Die zuständige Gemeinderätin Melanie Gerber ist froh.
6: Es ist ein sehr wichtiges Projekt für Trinkwasserversorgung. Und ich habe ja auch erläutert, wir müssen das versetzen, wir können es nicht an dem Ort lassen, die Konzession läuft aus.
5: Gross zu reden hat der Kredit für die Verschiebung und den Neubau des Pumpwerks im Langnauer Parlament nicht mehr gegeben. Die Melanie Gerber sagt, das sei wegen der guten Bütz und weil sie Fragen im Vorfeld hat können beantworten.
6: Ich kann das verstehen, was Fragen gekommen sind wegen der Kosten im Vergleich zum Grauenstein. Aber ich denke, wir haben das auch sehr gut darlegen können, warum das so ist. Dadurch, dass es halt ein viel komplexeres Projekt ist in der Bauphase und auch im Betrieb komplexer ist.
5: Die erwähnte Grauensteinfassung hat Langnau fern neu gebaut. Neo 1 hat berichtet, die Verschiebung und der Neubau im Moos kostet gut eine Million mehr, weil das Pumpwerk direkt im Quartier und eben in der Body ist. Die Baubüzen sind viel aufwendiger. Der nötige 2,5 Millionen Franken Kredit kommt am 27. September vor das Langnauer Stimmvolk. Der Berner Regierungsrat will keine PFAS-Abgabe. Also, dass Leute, die Material mit sogenannten Ewigkeitschemikalien entsorgen, müssen draufzahlen. Das hat der Regierungsrat gestern in seiner Antwort auf einen Vorstoss geschrieben. Die Motion hat gesetzliche Grundlagen für eine PFAS-Abgabe wollen, so wie es eine Gebühr zur Entsorgung von Elektrogeräten gibt. Der Regierungsrat findet aber, die Umsetzung ist zu kompliziert. Der Kanton Bern müsste ein neues Abrechnungssystem einführen und für alle Produkte den PFAS-Anteil bestimmen. Der Regierungsrat gibt aber zu, dass die PFAS ein Problem sind. Er will sich darum für eine Lösung auf Bundesebene für die ganze Schweiz einsetzen. Wegen der aktuellen Hitzewelle in der Schweiz fordern die LehrerInnen-Gewerkschaften Massnahmen gegen die hohen Temperaturen in den Schulzimmern. Es brauche besonders eine Anpassung der Infrastruktur und klare Leitlinien, wie mit der Hitze umgehen. Der Dachverband der Lehrerinnen und Lehrer Schweiz fordert, dass der Bund zusammen mit den kantonalen Behörden unter anderem Grenzen geht. Der Dachverband der Lehrerinnen und Lehrer Schweiz fordert, dass der Bund zusammen mit den kantonalen Behörden unter anderem Grenzwerte zum Hitzeschutz an Schulen definiert.

0: Anzeichen über die letzten 10 Jahre untersucht. Herausgekommen ist, junge Leute bewegen sich mehr, ernähren sich gesünder und trinken auch weniger Alkohol. Schlechte Entwicklungen gibt es bei knapp einem Viertel der untersuchten Faktoren, zum Beispiel bei psychischer Gesundheit und chronischen Beschwerden und Erkrankungen.
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2: Es geht hochsommerlich weiter am heutigen Dienstag. Temperaturen über 30 Grad am Nachmittag, dazu viel Sonne. Wenn, dann gewittert es vereinzelt über den Bergen. Im Flachland dürfte es allen Orten trocken bleiben.
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2: Wird es ein bisschen ruhiger, da ist immer noch Zürich-Bern zwischen Gunzgenor für Zweig in Glutterbach, wo man immer noch etwa 10 Minuten steht, aber sonst haben wir wieder an allen Orten eine saubere Sache. Fahrt gut!

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3: Ab heute dürfen die Leute weniger zu trinken mit an das Gurtenfestival nehmen. Lützelflü hat am einheitlichen Dorfbild geschaffen. Das Wetter sonnig und heiß wird. Die Temperaturen sind bei um die 32 Grad heute. Statt 3 Liter nur noch einen halben Liter. Das Gurtenfestival hat die Regeln verschärft. Ab dem nächsten Festival im Juli dürfen die Leute nur noch 5 Dezi zu trinken mit auf das Gelände nehmen. Bis vor 3 Jahren durften die Besucherinnen und Besucher noch 3 Liter Getränk mitnehmen. Schon vor 2 Jahren haben die Verantwortlichen das dann halbiert und reduzieren jetzt nochmal. Das Gurtenfestival begründet das damit, dass sich auch das Festival selber hat verändert hat. Das berichtet heute die Berner Zeitung. Es wird nicht mehr auf dem Gelände campiert. Die Leute reisen täglich an und ab. Darum tüngen sie sich jetzt an den branchenüblichen Regeln bei Grossanlässen wie Shootmatchen oder Stadionkonzerte orientieren. Auch bei den Rucksäcken gibt es eine neue Limite. Die dürfen maximal 20 Liter Volumen haben. Das wegen der Sicherheit. Je grösser das Gepäckstück, desto eher werden Sachen überschaut, die könnten gefährlich sein, begründet das Festival. Lützelflü hat eine neue Arbeitsgruppe für ein einheitliches und einladendes Dorfbild. Das Ziel der Gruppe ist es, den Wiedererkennungswert von Lützelflü zu steigern. Jetzt sind die ersten Elemente aufgestellt. Das heisst, heute ihre Mitteilung vor Gemeinde. Zum Beispiel gibt es beim Raiffeisenplatz eine neue Sitzgelegenheit. Auch beim Parkplatz Heckenweg gibt es neue Möglichkeiten zum Höckeln. Die Sitzgelegenheiten sehen alle gleich aus, sodass sie eben ein einheitliches Bild geben. Dazu hat die Arbeitsgruppe bei den Schulhäusern, im Bahnhof und den Dorfplätzen Bänkli und Pflanzenträge für ein schönes Dorfbild aufgestellt. Der Bund will den Bau der geplanten S-Bahn-Haltestelle Thun Nord verschieben. Die Stadt Thun kritisiert den Vorschlag, das heisst gestern ihre Mitteilung vor Stadt. Eigentlich wäre geplant, die Haltestelle ab 2035 zu bauen. Der Bundesrat will den Bau jetzt aber deutlich hinterher schieben. Thun findet das nicht gut. Das Projekt sei wichtig für die regionale Entwicklung, heisst es in der Mitteilung. Im Gebiet Thun Nord soll ein Zentrum für Forschung und Technologie entstehen. Unter anderem 8'500 Arbeitsplätze sollen geschaffen werden. Für das sei eine gute Bahnerschliessung wichtig, heisst es von der zuständigen Gemeinderätin Katharina Ali-Ösch. Im Kanton Solothurn dürfen die Gemeinden nicht einfach Küdersektor suchen. Die Datenschutzbeauftragte weist im Jahresbericht von Fern, der gestern rausgekauft ist, her. Es geht dabei um Küdersäcke, die zu früh am Strassenrand stehen. Drin rumnuschen für Adressinformationen zu finden, ist nicht in Ordnung. Der Inhalt des Küders gebe Hinweise auf die Lebenssituation, das Essverhalten, Gesundheit und die Finanzen von jemandem. Im Kanton Solothurn brauche ich eine gesetzliche Grundlage für das Auftun der Küdersäcke. Die fehlen im Moment aber noch, heisst im Jahresbericht.
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1: Ja, halt wieder ein heisser Sommertag, wo da wir schon mit drin sind, bis 32 Grad am Nachmittag. Viel Sonne, kaum Wolken, wenn sie sich harmlos ausleeren, tun sie etwa über den Bergen, einen oder anderen Ort. Es geht im gleichen Stil weiter im Wochenverlauf. Freitag sogar noch etwas heisser als heute. Auf das Wochenende steigt jetzt das Gewitterrisiko so langsam ein bisschen an.
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1: Ah, hat sich jetzt die Situation beruhigt. Aktuell haben wir nicht mehr zu melden. Es scheint an allen Orten wieder flüssig und gut zu laufen. Wir wünschen euch gut zu fahren. Kommt gut an. So, machen Platz für den Manuel Bartlomé, der am Mittag bei euch ist. Und Nami schaut dann Lara Kipf zum Rechten. Wir wünschen euch allerseits einen guten Nami.
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1: Zum Rechten. Ich wünsche euch allerseits einen guten Nami.
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2: Das ist Neo 1 an diesem Dienstag, Mittag, der 23. Juni haben wir. Jetzt ist es 11:30 Uhr.
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2: Bis ins Jahr 2004 hatte die Burgdorf eine Finanzkommission. Dann hat die die FDP abgeschafft. Gestern ist es im Burgdorfer Stadtrat um die Wiedereinführung von einer Finanzkommission gegangen. Gefordert hat es ausgerechnet, ja genau, die FDP, Jasmin Wüttrich.
4: Ja, auf den ersten Blick wirkt das ein bisschen speziell, aber wenn man genauer her schaut, kommt ein Licht ins Dunkle. Die FDP ist schon nicht einfach ein Fähnchen im Wind, das dann zumal blöd hat gefunden und jetzt wieder eine gute Idee findet. Die Finanzkommission, die ist anders geplant als vor über 20 Jahren. Was genau hat es geändert, was dann zumal das Problem war und was der Stadtrat von Burgdorf gestern zur Wiedereinführung hat gesagt. Das hören wir um 12 Uhr in den Nachrichten.
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2: Eine saubere Sache auf den Strassen in Neo 1 Land an diesem heutigen Mittag. Fahren gut, kommen gut an uns zu und einen lieben Gruß ins Auto.
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2: Ab jetzt das Mittagsduo für euch hier im Studio. Jasmin Wüttrich aus der Redaktion. Sie behalten euch auf dem Laufenden mit den aktuellsten News. Und ich, der Manuel Bartlomé, ich bin für euch an diesem Mikrofon, an diesem heutigen Dienstagmittag. Ciao zusammen.
4: Hoi zusammen.

0: Das ist Neo 1 an diesem Dienstag Mittag. Wir haben 11:45. Seid ihr Fan von Musicals? Zum Beispiel von König der Löwen oder auch das Musical Mamma Mia, das ist weltbekannt. Ist doch schön, manchmal einfach mal in eine ganz andere Welt einzutauchen. In eine andere Welt einzutauchen, das ist auch möglich beim Musical Hopsa, The Life of a Girl. Das ist das erste Schweizer Musical überhaupt. 1935 ist es das erste Mal aufgeführt worden. Jetzt, 91 Jahre später, ist es heute auf der Bühne Burgeschi. Die Premiere war letzten Donnerstag und es läuft noch bis zum 5. Juli. Im Musical geht es um das Waisenmädchen Hopsa. Sie hat grosse Träume. Von einer kleinen Stadt geht sie bis auf New York und dort wird sie zu einem grossen Star. Auf der Bühne Burgeschi wird gesungen, tanzt und geschauspielert. Für alle, die da mitmachen, eine grosse Aufgabe, sagt der Reimar Walter, der musikalische Leiter.
1: Weil alle ihre Spezialgebiete haben, also da sind ausgebildete Tänzerinnen, andere haben ihre Spezialgebiete auf Gesang, andere sind Schauspieler und das alles muss ein Päckchen geben. Das heisst, die Sängerin muss auch schauspielern und tanzen und die Tänzerin kann nicht nur tanzen, sondern muss auch schauspielern. Und das Gleiche gilt für die Schauspieler, die dann plötzlich halt auch irgendein Ziel müssen singen.
0: Alle, die auf der Bühne stehen, müssen Haufen verschiedene Fähigkeiten mitbringen. Sie haben ihr Spezialgebiet, müssen aber die anderen Sachen auch beherrschen.
1: Und am Schluss ist es einfach das Gesamtpaket, das dann nachher kommt. Das heisst einfach, das Sprühen von diesen verschiedenen Kunstformen miteinander kombiniert.
0: Besonders bei diesem Musical ist auch der Spielort. Gespielt wird draussen unter freiem Himmel.
1: Da pfeift auch mal ein Vogel auf dem Baum nebendran. Manchmal ist auch schon ein Töffli durchgefahren. Und mit all dem muss man umgehen können. Und das ist aber auch die Sache, die jede Aufführung nach der einzigartig macht.
0: Erzählt der Reimar Walter, das Musical Hopsa, The Life of a Girl wird gesamthaft 9-mal aufgeführt auf der Bühne Burgeschi. Es ist das erste Schweizer Musical, das es je gegeben hat. Es gibt viel Musik und viel Tanz, all das unter freiem Himmel.

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3: Grüß euch miteinander, ihr hört Neo 1 an diesem Dienstag Mittag, 12 Uhr haben wir. Die aktuellste News kommt jetzt von der Jasmin Wüttrich.
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5: Burgdorf bekommt nach über 20 Jahren wieder eine Finanzkommission. Das Areal vom ehemaligen Spital Münsingen ist verkauft. Und das Wetter den Nachmittag sind Temperaturen um die 33 Grad. Es gibt die Chance auf eine ganz feine Luft. Die Stadt Burgdorf bekommt wieder eine Finanzkommission. Die FDP hat es mit einer Motion gefordert. Gestern war der Vorstoss im Stadtrat von Burgdorf Thema. Bis ins Jahr 2004 hat die Gemeinde schon einmal eine Finanzkommission gehabt. Die FDP hat die seinerzeit dann aber abgeschafft. Das, weil es bei der Finanz- und Geschäftsprüfungskommission, wo beide auf Stufen vom Gemeinderat waren, Überschneidungen gegeben hat. Beatrice Kuster-Müller, Gemeinderätin Finanzen zu Burgdorf, erklärt.
6: Ja, man lässt sagen, die seien einfach ein bisschen quer gekommen. Wer macht denn was? Das, was jetzt die FDP fordert, ist eine stadträtliche Finanzkommission. Also da geht das Geschäft durch den Gemeinderat durch und dann kommt es für den Stadtrat noch in die Finanzkommission.
5: So gäbe es wieder eine Finanzkommission, ohne dass die jemand in die Quere kommt. Der Gemeinderat von Burgdorf war offen für die Forderung der FDP.
6: Aber nicht als Motion, sondern als Postulat, weil man doch etliches noch müsste prüfen. Gerade die Abgrenzung GPK, FICO muss dort ganz exakt sein. Das ist ein Punkt.
5: Der andere Punkt zeigt, die Abläufe dürfen sich wegen der Finanzkommission nicht verzögern. Darum müssen das genau festgelegt sein. In einem Postulat kann man an diesen Punkten noch arbeiten, bei einer Motion nicht, ergänzt die Gemeinderätin Beatrice Kuster-Müller. Der Stadtrat von Burgdorf hat das gleich gesehen und hat die Motion in ein Postulat umgewandelt und angenommen. Auf dem Areal vom ehemaligen Spital Münsingen geht es vorwärts. Die Glütschbach AG kauft das Grundstück. Auf dem Gelände soll es näher ein regionales Gesundheits- und Begegnungszentrum geben. Das heisst, heute von der Glütschbach AG, der Inselgruppe, die das Spitalareal bis jetzt hat gehört, und der Gemeinde Münsingen in einer gemeinsamen Mitteilung. Hinter der Glütschbach AG stecken die beiden Brüder Hans Ueli und Christian Müller und der Alfred Bertschi. Das Zentrum auf dem ehemaligen Spitalgelände soll die medizinische Grundversorgung für rund 110'000 Einwohner innen sichern. Die Gemeinde Münsingen behaltet die Planungshoheit für das Zentrum und hat dann auch ein Vorverkaufsrecht. Das Museum Schloss Burgdorf will, dass sich die Leute einbringen und helfen mitgestalten. Das Museum sucht darum Menschen aus der Region Burgdorf und dem Emmental, die Ideen für Projekte haben. Das heisst heute ihre Mitteilung vom Schloss Burgdorf. Das Ziel ist es, die Bevölkerung einzubeziehen. Das Museum soll so andere Perspektiven bekommen. Als nächstes gibt es die Ausstellung zu den Sammlungen vom Museum. Im interaktiven Teil sollen die Leute mithelfen können. Sie sollen dort auch kritisch hinterfragen, warum das eine Sammlung wichtig ist und ob es Sammlungen überhaupt braucht. Bis am 5. Juli können sich die Leute für das Mitschaffen melden. Gestern Nachmittag hat die Luzerner Polizei zu Aeschlimatt eine tote Frau gefunden. Bei ihr war ein schwer verletzter Mann. Der gilt im Moment als Tatverdächtiger. Der 35-jährige Mann ist mit einem Rettungshelikopter ins Spital geflogen. Das heisst heute ihre Mitteilung von Luzerner Polizei. Die Polizei ermittelt im Moment, was passiert ist. Sie geht aktuell von einem Tötungsdelikt aus. Es gilt aber die Unschuldsvermutung.
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3: Mitten in dieser Hitzephase sind wir. Es ist Badewetter angesagt. Auch heute am Nachmittag geht es sonnig und heiss weiter bis zu 33 Grad. Richtung Oberaargau sogar gegen 35 Grad. Die Sonne die dominiert also. Nebenbei gibt es dann noch grössere Quellwolken am Nachmittag. Richtung Bergen kann es vielleicht kurz ein bisschen regeln. Die Wahrscheinlichkeit ist aber sehr klein und der Luft der geht ganz scheuch. Morgen mit die Woche geht es dann so heiß weiter. Am Morgen haben wir angenehme 16 Grad. Super zum Durchlüften also. Am Nachmittag geht es dann bis zu 34 Grad. Es gibt sehr viel Sonnenschein. Es bleibt trocken und dazu geht auch noch eine schwache Beise. Am Donnerstag hört dann die Beise auf und dann gibt es dann noch mehr Sonnenschein. Die Temperaturen dann sind dann um die 33 Grad.
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3: Es tut wie sollte, ja, nach keine Störungsmeldungen. Kommt gut vorwärts und einen lieben Gruß ins Auto.
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3: Die Stadt Burgdorf hat letztes Jahr ein Plus gemacht. Gleich ist die Stadt mit diesem Plus nicht ganz zufrieden. Es sind weniger SteuerzahlerInnen gekommen als erwartet und viele geplante Projekte haben nicht die Stadt mit diesem Plus nicht ganz zufrieden. Es sind weniger SteuerzahlerInnen gekommen als erwartet und viele geplante Projekte haben nicht umgesetzt werden können. Wieso das so ist,

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0: Pink mit Walk Me Home hat er gehört hier bei Neo 1 an diesem Dienstagmittag.
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0: Fiskalerträge, Spezialfinanzierung, Investitionen, Aufwandüberschuss im allgemeinen Haushalt. Mit diesen Begriffen wird alle dann um sich geschmissen, wenn es um die Jahresrechnung einer Gemeinde geht. So war das auch gestern der Fall. Die Stadt Burgdorf hat die Rechnung von Fern vorgestellt. Natürlich hat es neben den komplizierten Begriffen aber auch Erklärung dazu gegeben, Jasmin Wüttrich.
2: Und das, was fast am meisten zählt, ist sowieso, hat es Plus oder Minus gegeben. Im Fall von Burgdorf ein Plus. Die Stadt hat fern einen Gewinn von 5,78 Millionen Franken im allgemeinen Haushalt gemacht. Zufrieden ist die zuständige Gemeinderätin Beatrice Kuster-Müller mit diesem Ergebnis aber nicht. Sie haben im Budget mit mehr Gewinn gerechnet, weil sie mehr Steuereinnahmen haben erwartet. Weil das Burgdorf viel gebaut wird, haben sie mit vielen ZuzügerInnen gerechnet, erklärt Beatrice Kuster-Müller.
3: Also man weiss natürlich nicht, was für Leute, also wie steuerkräftig sind die Leute. Es sind jetzt sehr viele Leute auf Bordel gezügelt, die nicht so steuerkräftig sind.
2: Dazu kommen auch noch, das Burgdorf ist viel gebaut worden, aber
3: sehr viele interne gezügelt. Also Leute, die schon in Burgdorf gewohnt haben, die jetzt ihre Wohnung in Burgdorf verlassen haben und einfach in einen Neubau gezügelt sind. Und das kann man natürlich nicht vorher sehen.
2: Und interne Zügelte geben natürlich keine zusätzlichen Steuereinnahmen. Neben dem Verkalkulieren im Budget ist Beatrice Kuster-Müller auch mit den Investitionen nicht zufrieden. Im Budget war geplant, über 9 Millionen Franken in verschiedene Projekte zu stecken. Investiert hat Burgdorf-Fern schlussendlich nicht mal 1 Million Franken. Zum Beispiel ist die geplante Einstellhalle am Farbweg in der Nähe vom Bahnhof ins Wasser gefallen.
3: Das ist im Stadtrat einfach knapp gescheitert. Und der Investor hat dann gesagt, jetzt kann er einfach nicht mehr warten und darauf verzichten. Das ist eine sehr unglückliche Situation. Und das hat man natürlich dann nicht investiert.
2: Die Einstellhalle ist aber nicht die einzige Investition, die nicht geklappt hat.
3: Etliche Projekte, die man gedacht hat, die können wir wirklich umsetzen, sind nicht zur Umsetzung gekommen, auch in der Schulraumplanung, wo der Stadtrat wieder Korrekturen macht. Also das ist halt immer so das Hin und Her. Und dann gibt es manchmal einfach auch Projekte, die durch Baubewilligung oder Einsprachen verzögert werden.
2: Und von denen hat es fern ein paar gegeben. Das sei zwar unbefriedigend, die Finanzdirektion könnte es aber auch nicht steuern. Darum müssen sie das zur Kenntnis nehmen, ergänzt die zuständige Gemeinderätin Beatrice Kuster-Müller.
0: Die Stadt Burgdorf ist jetzt schon dran für das Budget von nächstes Jahr. Sie werden dort sicher zurückhaltender budgetieren. Das Budget geht jetzt einfach in die erste Lesung.
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3: Habt ganz schönen Dienstagmittag, 12:30.
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5: Mit Jasmin Wüttrich. Die Glötschbach AG kauft das Grundstück vom ehemaligen Spital Münsingen. Auf dem Gelände soll es dann ein regionales Gesundheits- und Begegnungszentrum geben. Das heisst, heute in einer gemeinsamen Mitteilung von Glötschbach AG, der Inselgruppe, die das Spitalareal besitzt hat, gehört, und der Gemeinde Münsingen. Das Zentrum auf dem ehemaligen Spitalgelände soll die medizinische Grundversorgung für rund 110'000 EinwohnerInnen sichern. Die Gemeinde Münsingen behaltet die Planungshoheit für das Zentrum und hat auch ein Vorverkaufsrecht. In Biel gibt es zusätzliche Parkplätze für Handwerker. Der Pilotversuch ist gut gelaufen. Zu dem Schluss kommen die Wirtschaftsverbände und die Stadt Biel. Darum kommen die Handwerkerparkplätze ins Fix her. Ein Jahr lang hat es Biel 7 Parkplätze für Handwerkerfahrzeuge gegeben. Die sind vielfach zu gross für öffentliche Parkhäuser. In Zukunft werden die Parkfelder dann auch direkt bei städtischen Bauprojekten eingeplant. Mit einer Parkkarte dürfen die Betriebe ihre Fahrzeuge für 3 Stunden auf den Handwerkerparkplätzen parkieren. Das Berner Belagswerk Berag muss eine Busse in Höhe von 1,5 Millionen Franken zahlen. Das, weil es seine Aktionäre mit tieferen Preisen für Asphaltmischgut hat bevorzugt. Das Bundesverwaltungsgericht hat Berag darum verurteilt. Das ist heute ausgekommen. Die Richter schliessen sich so der Sicht vor der Eidgenössischen Wettbewerbskommission an.
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3: Sonnenbrille und die kurzen Hosen, die könnt ihr also satteln heute Nami. Es ist weiterhin sehr, sehr heiß. Bis zu 34 Grad gibt es im Neo Island. Die Sonne, die zeigt sich häufig. Wir sind also immer noch in dieser Hitzephase. Es gibt dann naminäre Quellwolken, die dazukommen. Und Richtung Bergen kann es dann hurti regeln. Die Wahrscheinlichkeit ist aber sehr, sehr klein. Und es luftet nebenbei noch ganz säuferlich. Morgen Mittwoch geht es dann so heiß weiter. Am Morgen haben wir dann angenehme 16 Grad und am Nachmittag gibt es dann bis zu 34 Grad. Am Morgen viel Sonnenschein, es bleibt trocken und am Morgen gibt es eine schwache Brise. Ob es noch heißer wird am Donnerstag, Freitag und am Wochenende, das vernehmt ihr etwa um 20 vor vom Meteotest Bern.
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3: Es stocken und stauen nie in Neo 1 Land. Ihr seid störungsfrei unterwegs. Kommt gut vorwärts und habt nicht Sorge. So, Jasmin, es ist sehr warm bei uns im Studio, nicht wahr, gell?
5: Ja, ich glaube, du machst es ein bisschen weniger verleiden als ich. Mir ist die Hitze ja recht gleich.
3: Ja, ich habe nicht so gerne Hitze. Aber ja, da ein schönes Kühltüchchen, die habe ich nicht zu warm
5: drin. Ja, das hilft sicher.
3: Was hast du heute noch vor, bei diesem schönen Wetter? Gehst du in die Hängematte?
5: Ja, im Fall wahrscheinlich schon.
3: Sehr schön. Ja. Und dann noch das Buch lesen?
5: Irgendwie etwas so, ich habe nicht zu geil. Weil man sagt ja auch, da, und da halte ich mich strikt dran, Hitzewarnung, man soll körperliche Anstrengung vermeiden.
3: Ja,
5: ja, da folge ich gerne.
3: Ja, das ist so. Wir nehmen den Dienstag Mittag auch gemütlich. Hör jetzt da gemütliche Schweizer Musik vom Kunz. Musik aus dem 2019 mit seinem Song «Das Grösste». Wir wünschen einen gebigen Mittag. Ciao zusammen.
5: Hoi zusammen.

0: Anastasia mit One Day in Your Life. Habt ihr gehört hier bei Neo 1 an diesem Dienstag, 23. Juni. Wir haben 20 vor 1.
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0: Jetzt in der Hitzephase, es ist typisch für uns, die Sonne scheint stark. Mario Rindisbacher vom Meteotest Bern, du weisst, wie der heutige Nachmittag aussieht.
2: Ja, der sieht sehr sonnig und sehr heiß aus, deutlich über 30 Grad. Die Höchstwerte liegen so um die 33 Grad im Neuaisland, Richtung Oberaargau sogar gegen 35 Grad. Dazu viel Sonnenschein, am Nachmittag dann ein paar grössere Quellwolken Richtung Berg. Sind einzelne kurze Regengüsse oder Gewitter nicht ganz ausgeschlossen, aber die Wahrscheinlichkeit für das ist ziemlich klein.
0: Absolutes Bodywetter in dem Fall mit diesen Temperaturen. Morgen und Mittwoch gibt es da ähnliche Temperaturen?
2: Da gibt es sehr ähnliche Temperaturen. Am Morgen da starten wir mit etwa 16 Grad in den Tag rein. Da kann man noch ein bisschen durchlüften, aber am Tag aus. Da gibt es auch wieder 32 bis 34 Grad. Sehr viel Sonnenschein, nur in den Alpen innen da kann es Gewitter geben. Sonst ist es morgen trocken mit ein bisschen Beisen.
0: Und wird es dann noch wärmer am Donnerstag, Freitag und über das Wochenende?
2: Ja, die Temperaturen die steigen dann noch bis ab. Eisen geht zu Ende. Donnerstag, Freitag, Samstag weiterhin sehr viel Sonnenschein. Am Donnerstag da könnte es mal ein bisschen mehr Gewitter geben in den Bergen, allenfalls auch am angrenzenden Alpenvorland. Und die Temperaturen so bei 33 Grad. Freitag, Samstag dann viel Sonnenschein, kaum Gewitter und Temperaturen um die 35 Grad am Nachmittag. Am Sonntag könnte es allenfalls ein bisschen mehr Gewitter geben. Es bleibt heiß.
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0: Veronica Fusaro mit Slot Machine habt ihr gehört hier bei Neo 1 an diesem Dienstagmittag. 2,5 Mal ein Schuttfeld. So gross ist der Seiliacher zu Kirchenturnen im Gürbental. Das ist eine neue Fläche, wo sich Pflanzen und Tiere ausbreiten können, dank 5 Weiher. Vielen Büschen und Blumenwiesen ist der Seiliacher ein riesiges Paradies für bedrohte Tiere und Pflanzenarten. Vor ein paar Jahren ist die Idee entstanden. Die Vogelwarte Sembach dann hat Leute gesucht, die ein Stück Land zur Verfügung stellen können für eben genau solche Projekte. Dann ist das Ganze ins Rollen gekommen. Seit Anfangsjahr ist die Gewässerlandschaft fertig und ist letzten Samstag von den Verantwortlichen vom Verein Grünig, Seiliacher, unter schweizerischen Vogelwarte eingeweiht worden. Das Zusammenarbeiten dieser zwei Organisationen sei super gewesen, erzählt Franziska Grünig, die Präsidentin vom Verein Grünig Seiliacher.
1: Die Zusammenarbeit mit der schweizerischen Vogelwarte Sembach habe ich hervorragend gefunden. Wir waren eigentlich auf Augenhöhe. Und für mich war es ein bisschen eine Ehre gewesen, mit ihnen zusammenzuarbeiten.
0: Es sind auch immer viele freiwillige Leute geholfen, wie zum Beispiel Steine oder Asthäufen haben gemacht für Tiere, sagt Franziska Grünig weiters.
1: Also es war eine sehr kollegiale Zusammenarbeit mit der Vogelwarte. Es war wirklich schön gewesen, ja. Es war herausfordernd gewesen. Also im Nachhinein muss ich schon sagen, wir waren gefordert gewesen, auch gerade als Landbesitzer. Wir mussten viel organisieren und besprechen. Und es ist sehr intensiv gewesen, aber es war eine ganz schöne Zeit gewesen, ja.
0: Aus dieser intensiven Zeit und Zusammenarbeit sieht man aber auch schon die ersten Resultate. Zum Beispiel der Kreuzkrott, eine seltene Amphibienart, hat im Seiliacher ein Zuhause gefunden. Die Freude über solche Erfolge sind gross. Schliesslich ist genau das Ziel dieser Gewässerlandschaft, Biodiversität fördern, sagt Darno Sparas, Projektleiter bei der Schweizer Vogelwarte Sembach.
2: Das war wirklich ein Riesenerfolg. Und dann haben wir auch verschiedene Vögel haben die Fläche besucht, Weißstorch, Gibitz. In der Hecke haben wir auch Neuntöter oder Schwarzgelschen beobachtet.
0: Kostet hat die ganze Gewässerlandschaft Seiliacher zu Kirchturnen im Gürbental etwa 500.000 Franken. Ein grosser Teil davon haben der Kanton Bern und die schweizerische Vogelwarte mitfinanziert. Franziska Grünig, die Präsidentin vom Verein Grünig Seiliacher, hat erzählt, sie haben sich gegenüber der Vogelwarte verpflichtet, die Fläche für mindestens 15 Jahre zu pflegen. Was in dieser Zeit ist gegangen, zwischen der ersten Idee bis eben letzten Samstag, von wo die Gewässerlandschaft Seiliacher ist eingeweiht worden, könnt ihr nachhören auf unserer Webseite neo1.ch.

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1: Das ist Neo 1 an diesem Dienstagmittag. Wir haben 1. Grüß dich wohl. Die aktuellste News kommt jetzt von der Jasmin Wüttrich.
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3: Burgdorf bekommt nach über 20 Jahren wieder eine Finanzkommission. Das Areal vom ehemaligen Spital Münsingen ist verkauft. Und das Wetter den Nachmittag sind Temperaturen um die 33 Grad. Es gibt Chancen auf eine ganz feine Luft. Die Stadt Burgdorf bekommt wieder eine Finanzkommission. Die FDP hat es mit einer Motion gefordert. Gestern war der Vorstoss im Stadtrat von Burgdorf Thema gewesen. Bis ins Jahr 2004 hat die Gemeinde schon einmal eine Finanzkommission gehabt. Die FDP hat die seinerzeit aber abgeschafft. Das, weil es bei der Finanz- und Geschäftsprüfungskommission, wo beide auf Stufen vom Gemeinderat waren, Überschneidungen gegeben hat. Beatrice Kuster-Müller, Gemeinderätin Finanzen zu Burgdorf, erklärt.
4: Ja, man lässt sagen, die sind genannt, einfach gegen ein bisschen quer gekommen. Wer macht denn was? Das, was jetzt die FDP fordert, ist eine stadträtliche Finanzkommission. Also da geht das Geschäft durch den Gemeinderat durch und dann kommt es für den Stadtrat kommt's noch in die Finanzkommission.
3: So gäbe es wieder eine Finanzkommission, ohne dass die jemand in die Quere kommt. Der Gemeinderat von Burgdorf war offen für die Forderung der FDP.
4: Aber nicht als Motion, sondern als Postulat, weil man doch etliches noch müsste prüfen. Gerade die Abgrenzung GPK, FICO muss dort ganz exakt sein. Das ist ein Punkt.
3: Der andere Punkt zeigt, die Abläufe dürfen sich wegen der Finanzkommission nicht verzögern. Darum müsse das genau festgelegt sein. In einem Postulat kann man an diesen Punkten noch arbeiten, bei einer Motion nicht, ergänzt die Gemeinderätin Beatrice Kuster-Müller. Der Stadtrat von Burgdorf hat das gleich gesehen und hat die Motion in ein Postulat umgewandelt und angenommen. Auf dem Areal vom ehemaligen Spital Münsingen geht es vorwärts. Die Glütschbach AG kauft das Grundstück. Auf dem Gelände soll es näher ein regionales Gesundheits- und Begegnungszentrum geben. Das heisst, heute von der Glütschbach AG, der Inselgruppe, die das Spitalareal bis jetzt hat gehört, und der Gemeinde Münsingen in einer gemeinsamen Mitteilung. Hinter der Glütschbach AG stecken die beiden Brüder Hans Uli und Christian Müller und der Alfred Bertschi. Das Zentrum auf dem ehemaligen Spitalgelände soll die medizinische Grundversorgung für rund 110'000 Einwohner innen sichern. Die Gemeinde Münsingen behaltet die Planungshoheit für das Zentrum und hat dann auch ein Vorverkaufsrecht. Das Museum Schloss Burgdorf will, dass sich die Leute einbringen und helfen mitgestalten. Das Museum sucht darum Menschen aus der Region Burgdorf und dem Emmental, die Ideen für Projekte haben. Das heisst heute in der Mitteilung vom Schloss Burgdorf. Das Ziel ist es, die Bevölkerung einzubeziehen. Das Museum soll so andere Perspektiven bekommen. Als nächstes gibt es die Ausstellung zu den Sammlungen vom Museum. Im interaktiven Teil sollen die Leute mithelfen können. Sie sollen dort auch kritisch hinterfragen, warum das eine Sammlung wichtig ist und ob es Sammlungen überhaupt braucht. Bis am 5. Juli können sich die Leute für das Mitschaffen melden. Gestern Nachmittag hat die Luzerner Polizei in Aeschlimatt eine tote Frau gefunden. Bei ihr war ein schwer verletzter Mann. Der gilt im Moment als Tatverdächtiger. Der 35-jährige Mann ist mit einem Rettungshelikopter ins Spital geflogen. Das heisst heute in einer Mitteilung von Luzerner Polizei. Die Polizei ermittelt im Moment, was passiert ist. Sie geht aktuell von einem Tötungsdelikt aus. Es gilt aber die Unschuldsvermutung.
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1: Mit in dieser Hitzephase sind wir. Es ist also Paddywetter angesagt und die kurzen Hosen kann man satteln. Es ist sonnig und heiß, bis zu 35 Grad haben wir heute im Nami. Es gibt nebst viel Sonnenschein auch grössere Quellwolken Richtung Bergen, können es heute ein bisschen regeln. Die Wahrscheinlichkeit ist aber nicht so gross. Nebenbei geht die Luft noch ganz scheuch. Morgen Mittwoch geht es dann so weiter mit diesen Temperaturen, ebenfalls bis zu 34 Grad haben wir. Morgen haben wir dann heute noch kühle, angenehme 16 Grad, so, super zum Durchlüften also. Durch den Tag gibt es weiterhin viel Sonnenschein, trockenes Wetter und dazu geht ja noch eine schwache Brise. Am Donnerstag hört ihr die Brise wieder und dann gibt es viel Sonnenschein, dann haben wir dann um die 33 Grad.
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1: Es tut wie sollte auf den Strassen im Neo-Eisland. Ich habe noch keine Meldungen. Kommt gut vorwärts und einen lieben Gruß ins Auto.
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1: Wir haben 5 Minuten nach der einen. Ab jetzt gehört eine Stunde lang Musik am Bitz. Am 2 sind Lara Kipf und der Michael Remund im Studio. Sie begleiten euch durch den Dienstag Nachmittag richtig Feierabend. Ich bin der Manuel Bartlomé, wünsche einen gebigen Nachmittag. Habt's gut. Ciao zusammen.

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1: Grüß euch miteinander, es ist 2. 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
3: Nach einer gelungenen Quali startet die Wasserbauerinnen von Thun hin in die Playoffs. Im Gemeinderat von Walkeringen gibt es einen Rücktritt. Es ist und bleibt heiss, heute gegen die 33 Grad im Oberaargau sogar noch ein paar Grad mehr. 12 Matches, 11 Mal gewonnen und 1 ist unentschieden gespielt. Das ist die Bilanz der Wasserbauerinnen von Thun. Die Berner Oberländerinnen haben in der höchsten Schweizer Wasserbauliga der Schweiz den Quali-Sieg geholt. Die Bilanz ist positiver als vor der Saison gedacht. Das sagt Lena Rode, Spielerin vom WK Thun, im Gespräch mit Neo 1.
4: Wir hatten recht einen Umschwung in unserem Team diese Saison und sind ein eigentlich recht junges Team mit unterschiedlichen Erfahrungen, unterschiedlichen Skills, die wir in das Team hineinbringen. Und es war irgendwie noch schwierig zum Einschätzen, wo uns das in dieser Saison wird herführen.
3: Sie haben sich bei den Matchen in der Quali selber möglichst keinen Druck machen. Das sei ihnen fein gut gelungen, meint Lena Rode vom Wasserballclub WK Thun weiter. In den bevorstehenden Playoffs wollen sie dort weiterfahren, wo sie aufgehört haben.
4: Was wir uns jetzt vornehmen, ist sicher, dass wir weiterhin so viel Freude können repräsentieren oder auch verspüren während dem Spielen. Ich nehme mir aber auch fest vor und ich denke das ganze Team auch, dass wir uns nicht komplett neu erfinden.
3: Ob das aufgeht wie gewünscht, zeigt sich die Woche. Die Frauen vom Wasserballclub Thun spielen im Halbfinale gegen Winterthur. Da sind wir Best-of-Three-Format. Wer eher 2 Matches gewinnt, ist im Finale. Spiel 1 ist hinten zu Winter, Spiel 2 am Freitag zu Thun. Sollte es dann noch keine Entscheidung gegeben haben, dann wäre das dritte Spiel am Samstag wieder zu Thun. Walkeringen muss auf die Suche nach einem neuen Mitglied für einen Gemeinderat. Der Andreas Künstler von SP will per Ende September heuer hören, heisst es heute in der Mitteilung von der Gemeinde. Der Andreas Künstler war seit Anfangs Fan im Gemeinderat von Walkeringen und hat sich dann für das Ressort Bildung und Gesellschaft geschaut. Laut der Mitteilung sind der Bauboom und diverse Grossprojekte schuld, dass der Andreas Künstler hören will. Beruf und Gemeinderat gehen zeitlich nicht mehr miteinander. Der Gemeinderat von Walkeringen will die Nachfolge so schnell wie möglich bekannt geben. Wegen einem Baugesuch vor Kirchgemeinde Gerzensee hat sich gezeigt, dass die Abwasserablage vor Anlage vor Kirche und am Friedhof nicht mehr gut zu Weg ist. Es brauche eine Sanierung, heisst es heute in der Mitteilung der Gemeinde. Für Unterhalt oder eben die Sanierung sind je nach Bereich die Kirchgemeinde und die Gemeinde selber zuständig. Der Gemeinderat von Gerzensee hat für seinen Teil 55'000 Franken bewilligt. Mit kurzen Videos auf den sozialen Medien mehr politisch mitreden und machen. Das Jugendprojekt Sine Civic gewinnt den heurigen Föderalismuspreis, der mit 10'000 Franken dotiert ist. Sine Civic will, dass junge Menschen ihre politischen Rechte mehr brauchen. Neo 1 hat auch schon berichtet. Jugendliche machen selber Filme, Plakate oder Podcasts für Gleichaltrige für die Politik zu begeistern. Sine Civic sind innovativ, kreativ und selbst ironisch lustig, begründet die Jury vor CH Stiftung, die den Föderalismuspreis vergibt. Den Preis gibt es alle Jahre für Leute oder Organisationen, die besonders viel für den Föderalismus oder den nationalen Zusammenhalt machen. Das Projekt Sine Civic gibt es neben dem Kanton Bern und Genf, in Watt, im Wallis und in Zürich.
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1: 33 bis 35 Grad heiss ist es heute Nachmittag. Die Sonne die wird zwischen von ein paar Quellwolken verdeckt. Gerade den Bergen an könnte es auch mal gut Regen geben. Den meisten Orten ist es aber trocken. Morgen ebenfalls sehr heiss, ganz viel Sonnenschein, aber immerhin ein bisschen Beisen, die weht. Die stellt aber eben auf den Donnerstag schon wieder ab und das Thermometer klettert dann diese Woche noch weiter in die Höhe.
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1: Alles gut auf der Straße im Neo 1 Land, selber Sorge unterwegs.
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1: Für all die, die heute Nachmittag nicht in die Body und nicht im Schatten ankommen, die bei diesen Temperaturen hart müssen bügeln, machen wir die Hitze mit guter Musik hoffentlich ein bisschen erträglicher.
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1: Gut, vielleicht nicht zu fest mittanzen zu Musik von den Chainsmokers, sonst wird es nicht besser mit Schwitzen, aber einfach den guten Vibe spüren, den wir in dieser Stunde verbreiten. Unter anderem mit Musik von Noah Kahan oder von 77 Bombay Street. Haufen gute Musik haben wir zu Weg, die euch durch den Dienstag bringt. Wir hören uns dann mit 3 wieder. Ich bin Lara Kipf. Bis später.

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6: Nach einer gelungenen Quali startet die Wasserbauerinnen von Thun hin in die Playoffs. Im Gemeinderat von Walkeringen gibt es einen Rücktritt. Es ist und bleibt heiss, heute gegen die 33 Grad im Oberaargau sogar noch ein paar Grad mehr. 12 Matches, 11 Mal gewonnen und 1 ist unentschieden gespielt. Das ist die Bilanz der Wasserbauerinnen von Thun. Die Berner Oberländerinnen haben in der höchsten Schweizer Wasserbauliga der Schweiz den Quali-Sieg geholt. Die Bilanz ist positiver als vor der Saison gedacht. Das sagt Lena Rode, Spielerin vom WK Thun, im Gespräch mit Neo 1.
7: Wir hatten recht einen Umschwung in unserem Team diese Saison und sie ist eigentlich ein recht junges Team mit unterschiedlichen Erfahrungen, unterschiedlichen Skills, die wir in das Team hineinbringen. Und es war irgendwie noch schwierig zum Einschätzen, wo uns das in dieser Saison wird herführen.
6: Sie haben sich bei den Matchen in der Quali selber möglichst keinen Druck machen. Das sei ihnen fein gut gelungen, meint Lena Rode vom Wasserbauclub WK Thun weiter. In den bevorstehenden Playoffs wollen sie dort weiterfahren, wo sie aufgehört haben.
7: Was wir uns jetzt vornehmen, ist sicher, dass wir weiterhin so viel Freude können repräsentieren oder auch verspüren während dem Spielen. Ich nehme mir aber auch fest vor und ich denke das ganze Team auch, dass wir uns nicht komplett neu erfinden.
6: Ob das aufgeht wie gewünscht, zeigt sich die Woche. Die Frauen vom Wasserballclub Thun spielen im Halbfinale gegen Winterthur. Da sind wir Best-of-Three-Format. Wer ändert zwei Matches gewinnt, ist im Finale. Spiel 1 ist hinein zu Winter, Spiel 2 am Freitag zu Thun. Sollte es dann noch keine Entscheidung gegeben haben, dann wäre das dritte Spiel dann am Samstag wieder zu Thun. Walkeringen muss auf die Suche nach einem neuen Mitglied für einen Gemeinderat. Der Andreas Künstler von SP wird per Ende September heuer hören, heisst es heute in der Mitteilung von der Gemeinde. Der Andreas Künstler war seit Anfangs Fan im Gemeinderat von Walkeringen und hat sich dann für das Ressort Bildung und Gesellschaft geschaut. Laut der Mitteilung sind der Bauboom und diverse Grossprojekte die Schuld, dass der Andreas Künstler hören will. Beruf und Gemeinderat gehen zeitlich nicht mehr miteinander. Der Gemeinderat von Walkeringen will die Nachfolge so schnell wie möglich bekannt geben. Wegen einem Baugesuch vor Kirchgemeinde Gerzensee hat sich gezeigt, dass die Abwasseranlage vor Kirche und am Friedhof nicht mehr gut zu Weg ist. Es brauche eine Sanierung, heisst es heute in der Mitteilung der Gemeinde. Für Unterhalt oder eben die Sanierung sind je nach Bereich die Kirchgemeinde und die Gemeinde selber zuständig. Der Gemeinderat von Gerzensee hat für seinen Teil 55'000 Franken bewilligt. Mit kurzen Videos auf den sozialen Medien mehr politisch mitreden und machen. Das Jugendprojekt Sine Civic gewinnt den heurigen Föderalismuspreis, der mit 10'000 Franken dotiert ist. Sine Civic will, dass junge Menschen ihre politischen Rechte mehr brauchen. Neo 1 hat auch schon berichtet. Jugendliche machen selber Filme, Plakate oder Podcasts für Gleichaltrige für die Politik zu begeistern. Sine Civic sind innovativ, kreativ und selbst ironisch lustig, begründet die Jury von der CH-Stiftung, die den Föderalismuspreis vergibt. Der Preis gibt es alle Jahre für Leute oder Organisationen, die besonders viel für den Föderalismus oder den nationalen Zusammenhalt machen. Das Projekt Sine Civic gibt es neben dem Kanton Bern auch zu Genf, ihr Watt im Wallis und zu Zürich.
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4: Der Ventilator, der blasen direkt hinter mir, sorgt für ein bisschen Abkühlung, die braucht es heute Nachmittag. Wir haben Temperaturen so um die 33 Grad rum, je nachdem, wo der Zeit noch ein bisschen heisser. Es hat hier und da ein paar Quellwolken im Himmel und Gewitter sind möglich. Meistens bleibt das Wetter aber trocken. Das Gewitterrisiko ist vor allem den Bergen noch ein bisschen grösser. Morgen Mittwoch, da geht es zeitweise noch ein bisschen die Beise, aber auch morgen wird es wieder heiß, viel Sonnenschein, Temperatur auch wieder so um die 33 Grad. Und das mit der Hitze, das wird im Fall der nächsten Tage nicht besser.
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4: Gruß ins Auto, wir haben keine Meldungen.
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4: Im Studio die Lara Kipf. Wir kämpfen uns dann auch mit zusammen durch die Hitze. Ja, so ein Ventilator ist ja gut und recht. Und zum Beispiel eine Glasse sehr fein, aber es bringt ja beides nur bedingt etwas gegen die heissen Temperaturen und zu schwitzen. Ideal wäre natürlich eine Klimaanlage, aber die haben halt nicht alle daheim oder im Geschäft. Wir haben darum Tipps zu weg, wie ihr die gefühlte Innentemperatur ohne Klimaanlage, Ventilator und Co. so 1 bis 3 Grad könnt senken. Die Tipps sehen wir zeigen, etwa einem Viertel ab. Bis der Terra unterhang und ein bisschen Musik von der Chair All or Nothing. Ich wünsche euch eine gebige Zeit, Dynami.

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0: Schweiß tropft beim Nichtmachen. Die Klassenverkäuferinnen sind komplett im Seich und die Buddies, die werden übersäckelt. Wir stecken gerade voll in einer Hitzewelle, wo die Temperaturen jeden Tag über 30 Grad sind. Und das merken wir ganz viele Orte ja auch drinnen. In der Wohnung, im Büro oder auch bei uns im Studio zum Beispiel ist es auf einmal 27, 28 oder noch mehr Grad warm. Wer keine Klimaanlage hat, muss sich also anderweitig zu helfen wissen. Und da gibt es jetzt gute Nachrichten von der Hochschule Luzern, Manuel Bartlomé.
1: Ja genau, die Hochschule Luzern hat ein Studium in einem Pflegeheim mit hochbetagten Menschen durchgeführt. Dabei ist herausgekommen, dass sich die gefühlte Temperatur in Innenräumen um 1 bis 3 Grad senken lässt. Das auch ohne Klimaanlage.
0: Na schieß los, wie kann ich das machen?
1: Einerseits mit Duft, das sagt die Designforscherin und Innenarchitektin Tute Ziegler, die die Studie mitgeleitet hat. Duft wie Menthol, Münze, Zitronen und Rosmarin haben einen grossen Einfluss auf einen sogenannten thermischen Komfort. Der Mentholduft zum Beispiel aktiviert die Kälterezeptoren auf der Haut. Durch das nehmen wir ein kühlendes Gefühl wahr, auch wenn sich die Temperatur eigentlich gar nicht verändert.
0: Ja, das ist gut und recht, aber ich habe jetzt weder Menthol noch Münze, Zitrone oder Rosmarin da. Gibt es schon noch Tipps, wie ich die gefühlte Temperatur senken kann?
1: Yes, und zwar tun wir da die Psychologie anknüpfen. Auch Klänge und Sounds haben Einfluss auf die Thermoregulation. Unser Hirn kombiniert ständig Informationen aus ganz verschiedenen Sinneskanälen. Geräusche können dabei Erwartungen und Emotionen auslösen, die wiederum unser Temperaturbefinden verändern. Und da gibt es auch viele Studien, die der Einfluss von Farbe auf die menschliche Psyche und das Wohlbefinden belegen. Es geht also nicht über die passende Inneneinrichtung. Blauliches, kalt, weißes Licht hilft zum Beispiel besser bei Thermoregulation als warm weißes Licht und die Wänge vielleicht eher blau streichen anstatt gelb.
0: Ja, es hilft mir auch beides durch den Tag, aber in der Nacht möchte ich weder irgendwelche Klänge hören, noch habe ich Licht an. Also was hilft beim Schlafen gegen die Hitze?
1: Die richtige Bettwäsche. Eine sehr glatte Baumwolle-Satin-Bettwäsche, idealerweise tatsächlich in grün-blaulichen Tönen, hat sich bei dieser Studie vor Hochschule Luzern als besonders effektiv erwiesen. Dieser Glattstoff könne Wärme besser ableiten und sei so in Kombination mit den Düften der Renner war bei den Testpersonen, das sagt Tute Ziegler so.
0: Ja, testet mich doch einfach mal durch, falls ihr drinnen auch so heiß habt. Das könnte helfen, die gefühlte Temperatur um 1 bis 3 Grad zu senken. Ja, wir testen das jetzt auch mal, wenn wir ja schon die Möglichkeit haben im Radio mit kühlenden Sounds. Und hilft dir der Sound vom rauschenden Bach? Wenn nicht, dann hilft hoffentlich der amerikanische Rapper Vanilla Ice mit seinem Song «Ice Ice Baby» hier bei NL1. Ich hoffe, ihr könnt irgendwie einen kühlen Kopf behalten bei diesen Temperaturen.

0: Der britische Singer-Songwriter Freya Ridings mit neuer Musik «Wild Horse», hier eben neu rausgekommen, gehört hier bei Neo 1 an diesem brutal heissen Dienstagnachmittag. Ich weiss, das habt ihr langsam gehört mit «Hier heiss, da heiss», aber die Hitzewelle ist halt einfach ein grosses Thema im Moment.
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0: Abgesehen vom Schweiss läuft morgen aber auch schon noch der Haufen. Wir haben dann selbstverständlich noch andere Themen als die Hitzezwecke hier erleben.
2: Eigentlich hätte der Speicher abgerotzt werden sollen. Aus dem Holz hat man dann noch Küchen gemacht. Aber der sogenannte Ebersold-Speicher, der oben zur Nacht ist gestanden, der ist gerettet und in seiner vollen 250-jährigen Pracht auf Vorbezügelt worden.
3: Hier leider
2: der
3: Transport vom Speicher hat ja vielleicht etwas gekostet. Plus müssen wir noch sanieren, also wir müssen in die Laube neu machen, die Fassade, dann wir das Schindeldach drauf tun, dass er auch wirklich wieder so ein bisschen wie im traditionellen Zustand ist wie vorher.
2: Wir hören morgen, was dieser schöne Speicher künftig für eine Rolle soll spielen. Wir stellen euch diese Woche das Album von bezaubernden Olivia Rodrigo vor. Das ist im Fall überhaupt nicht nur Musik für junge Modis, wie man es etwa gehört. Die 23 Jahre junge Musikerin ist eine grosse und das beweist sie auf dem neuen Werk. Und sie schreibt eure Songs selber.
4: But I just love the process of writing. I love being alone and like playing my guitar or like writing things down.
2: Sie liebt es, den Prozess, sie und die Gitarre ganz allein und dann ein paar Wochen später alle hören und lesen und dann so herausfinden, was passt. Es sei bei jedem Song ein anders.
4: I don't know, it's different every time.
2: Das neue Album von jungen Amerikanerin, das ist unsere Hörempfehlung vor Wochen. Der Sandro Eschlimann, das hat sie wieder Hockey-Goalie vom HC Davos, ist in Sportstory und schaut auf einen Saisonzug, der ganz viel hat passt. Nur die Krönung, die hat gefällt.
5: Aber gleichzeitig kommt da sehr viele coole Momente durch, wo du wirklich eben eine riesen Freude hast gehabt.
2: Wir tun morgen in der Mühle Korn malen.
6: Dann geht es dann auf einen Schrotstuhl. Das sind jeweils zwei Walzen, die gegeneinander laufen, die Zähnchen haben, die im ersten Gang nachher das Korn im Prinzip verreiben.
2: Und heisst vom Anstang am Tisch.
7: Das hat immer mit Wertschätzung zu tun gegenüber dem Servicepersonal, der Küche, der Gastgebenden. Also ich bin zwar schon Kunde und ich bin Gast, aber es hat Gastgebende.
2: Um 17:30 begrüssen euch Lou Kissling oder Pascal Rupp.

0: gute Launenmusik hier bei NEO 1, passend zum schönen, aber auch heissen Wetter an diesem Dienstagnachmittag. Die einen kommen bei diesen heissen Temperaturen ins Wasser, um sich abzukühlen, die anderen hingegen für zu schwitzen. So zum Beispiel das Frauenteam vom Wasserballclub Thun, das hinten als Qualisieger in die Playoffs von der höchsten Schweizer Liga startet. Die Thuner Wasserbauerinnen haben in der Qualifikation keinen einzigen Match verloren und starten darum als klarer Favorit in die Playoffs gegen das viertplatzierte Waterpolo Winterthur. Und gleich werden es sicher heiss umkämpfte Duelle. Steffisburgerin Lena Rode vom Wasserballclub Thun überzeugt.
1: Ich erwarte körperlich harte Spiele. Die vergangenen Spiele haben gezeigt, dass sie doch körperlich sehr herausfordernd waren. Ich erwarte, glaube ich, auch endlich ein enges Spiel. Wir haben auf beiden Seiten unfassbar starke Goalinnen im Goal. Und darum ja, kommt sicher auch auf die Konsequenz der Schützinnen drauf an.
0: Streng wäre es erfahrungsgemäss aber auf jeden Fall. In der Qualifikation haben die beiden Teams schon zweimal gegeneinander gespielt. Die Thunerinnen haben die beiden Duelle mit 8-5 respektive 12-9 gewonnen. Sie haben also gute Erinnerungen an Playoff-Gegner Winterthur.
1: Es war ein Schwimmfest an Gogo. Es ist aber auch immer wieder ein Vor-Augen-Führen von dem No-No, also nie aufgeben. Wir starten bei jedem Anspiel wieder bei No-No. Konsequenz zeigen, sich nicht aus der Ruhe bringen, wenn mal etwas nicht funktioniert. Und ich habe auch noch im Kopf, dass wir uns extrem können steigern können im Laufe des Spiels. Also wir haben uns eben von nichts beeinflussen und unseren Gameplan durchgezogen.
0: Sie haben zwei sehr gute Spiele zeigen, ergänzt Lena Rode. Das Frauenteam vom Wasserballclub Thun und Waterpolo Winterthur kennen sich also schon bestens und wissen, was in den Playoffs auf sie zukommt. Einmal mehr oder weniger.
1: Dass vielleicht auch neue Sachen noch ein bisschen ausprobiert werden oder ausgetüftelt werden. Und nachher ja, erwarte ich natürlich zwei Siege hoffentlich und dann Sack zutun für im Finale.
0: Der Final ist klar das Ziel vom Wasserballclub Thun, der hinten als Qualisieger in die Playoffs startet. Zwei Siege gegen Winterthur brauchen sie für den Finaleinzug. Der erste könnte die Thuner Frauen hinten auswärts holen. Und wer weiss, vielleicht holen die Oberländerinnen am Schluss, ja, gerade der Schweizer Meistertitel in der höchsten Schweizer Wasserballliga.

0: Thrills Tia, zusammen mit dem Jean-Paul hier bei Neo Heiss. Und ich habe es heute schon mal gesagt, wir kämpfen uns zusammen durch die Hits. Jetzt unter anderem mit Hockey. Ja, so ein bisschen Eis mit im Sommer kann ja nicht schaden, gell?
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0: Die Hockey-Saison in der Schweiz ist zwar schon seit fast zwei Monaten fertig, aber wir schauen gleich nochmal auf den Krimi im Playoff-Final zurück. Im alles entscheidenden siebten und letzten Spiel hat Fribourg-Gotteroder Rekordmeister Davos mit 4-3 nach Verlängerung geschlagen. Freude auf der einen Seite über den ersten Titel in der Vereinsgeschichte, Leid auf der anderen Seite, dass es nach einer unglaublich starken Saison ein bitteres Ende hat gegeben. Unser Sportredakteur Janik Lanz hat mit dem Zetzewiler Goalie von den Davoser, mit dem Sandro Eschli, reden.
3: Über alles gesehen, wie würdest du jetzt die Saison bilanzieren? Wie würdest du sie zusammenfassen in diesem Sinn?
4: Ja, fast perfekt. Ich meine, du hast unglaubliche Regular Season gehabt, irgendwie daheim zwei Matches, drei Matches verloren über die ganze Zeit. Und auch auswärts super gewesen, super in die Playoffs gestartet. Und ich glaube, die Playoffs hat viel zusammengestimmt. Es hat einfach der letzte Ding gefällt. Aber eben, das ist genau das, was mich jetzt dazu zwingt, noch mehr wollen, dass wir es wirklich bis zum Schluss durchziehen können.
3: Es war deine siebte Saison in Davos. Wo würdest du sie einordnen? Und wenn es nicht ganz gelingt, ist sie die beste, würdest du sagen? Oder?
4: Ja, ich glaube, Stand jetzt ist es sicher einer der besseren. Ich glaube, es war ein riesiger Prozess in den sieben Jahren, wo wir jetzt gestartet haben. Und wir sind im Viertelfinale. Ich glaube, einmal die Playoffs nicht geschafft. Wir sind immer im Viertelfinale raus. Zweimal dürfen Halbfinale spielen. Und jetzt im Finale, es ist wirklich stets von Jahr zu Jahr immer einen Schritt vorwärts gegangen. Und jetzt, glaube ich, genau mit dem Team müssen wir weiterhin anknüpfen, dass wir wirklich jetzt noch den letzten Schritt wieder machen können. Ja.
3: Was ist dir am meisten geblieben von dieser Saison?
4: Boah, das sind wirklich viele Sachen. Sicher Playoffs, alle drei Runden. Ich glaube, ich habe noch nie so viel Freude gehabt, so Hockey zu spielen wie dieses Jahr. Wir hatten wirklich so einen Groove drin gehabt. Also wirklich, es hat einfach alles gestimmt. Wir haben immer einen Weg gefunden, um die Matches zu gewinnen. Das ist also die Selbstverständlichkeit zum Hockey spielen.
3: Was hat es ausgemacht, dass ihr in den Groove reingekommen seid? Dass das so klappt? Kann man das begründen oder passiert das einfach?
4: Ich glaube, es hat sich in den letzten Jahren das Team, das wir das hatten, war ja über die letzten paar Jahre eigentlich immer zusammen gewesen. Und das hat sich einfach so wie zusammengebildet. Und es hat schon in Vorbereitung angefangen. Irgendwie, die haben wir wirklich, glaube ich, kein Match verloren und es hat von Anfang an alles zusammengepasst und wir einfach immer gewusst, in jedem Match, egal was ist, wir haben eine Chance, um den Match zu gewinnen.
3: Wenn man das so anschaut, man hat noch ein Bühli verloren im Jahr vorher, ein Wiesermark verloren im Jahr vorher und dann passiert das, die Entwicklung, man hat ja bös gesagt, nicht unbedingt mit dem können rechnen letzten Sommer. Würdest du das unterschreiben? Oder findest du, ja, mal eben grundsätzlich ist im Großen und Ganzen hat sich das gleich ein bisschen abzeichnet?
4: Nein, das unterschreibe ich sofort. Wir haben mit einem Bühli in einem Markt so unglaubliche Hockeyspieler gehabt, beide haben aufgehört. Und hat einfach irgendjemand die Verantwortung müssen nehmen. Und vielleicht hat sich das halt auf mehrere Schultern verteilt, wo man sich vorher ein bisschen versteckt hat hinter den zwei.
0: Das ist ein Teil vom Interview vom Neo-Eis-Sportredakteur Janik Lanz und dem HCD-Goalie Sandro Eschlimann von ZCW. Die beiden reden dann morgen noch ein bisschen mehr über die spannende Finalserie von dieser Saison.
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3: Am Mikrofon der Michael Remund. Sommiswald hat eine neue Gefahrenkarte und Walterswil bekommt eine neue Heizung. Bei AWAG übernimmt der Emmentaler die Führung und es kann hier und da ein paar Quellwolken dabei haben, sonst aber viel Sonne und über 30 Grad. Die Gemeindeversammlung von Sommiswald hat seine beiden Geschäfte einstimmig angenommen. Neben der Jahresrechnung passt die Gemeinde so auch ihre Gefahrengebiete an. In ihrer neuen Gefahrenkarte gelten 39 Hektare von Sommiswald als mittel- oder festgefährdet. Es geht da vor allem um Flüsse und Bäche, wenn es fest regnet, berichtet heute der Unger-Emmentaler. Gleichzeitig sind auch 12 Hektare zurückgestuft worden. Und dann hat auch Walterswil Gemeindeversammlung gehabt. Auch hier hat die Versammlung alle drei Geschäfte angenommen. Unter anderem hat die Gemeinde künftig das Mehrzweckgebäude mit Holz statt mit Öl. Und dann bekommt Walterswil auch noch einen neuen sanierten Spielplatz, die nötigen 60'000 Franken, die die Gemeinde nach Möglichkeit mit Spendengeldern reinholen oder selber mit anpacken. Das Schulungs- und Arbeitszentrum SAZ Burgdorf will eine Mensa zu einer Beiz umbauen. Planen sie, aus einer nicht öffentlichen Mensa Gastgewerbe zu machen, wo es auch Alkohol gibt. So steht es im Baugesuch, das bis vorletzt gelaufen ist. Es hat keine Einsprache gegeben, bestätigt das Regierungsstatthalter Amt Emmental auf Anfrage von Neo 1. Und das gilt auch gerade für die Gemeinde Dürrenroth. Die Gemeinde will ihre Infrastruktur ausbauen, konkret beim Feuerwehrmagazin anbauen und eine Gütersammelstelle Neo 1 hat da berichtet. Laut den Informationen von denen wird Dürrenroth nach den Sommerferien mit den Bützen anfangen. In der Gemeinde Untersee im Berner Oberland brennt im Moment der Wald. Die Berner Kantonspolizei hat um 13:30 den Nachmittag den Alarm bekommen, bestätigen der Mediensprecher verschiedene Medien berichten. Die Feuerwehr und ein Löschhelikopter seien im Einsatz. Bei der AWAG Umwelt AG gibt es einen Wechsel in der Führung. Der Emmentaler Roland Losli übernimmt vom langjährigen Verwaltungsratspräsident Beat Brechbühl, heisst es heute in der Mitteilung. Der Beat Brechbühl ist noch zum Ehrenpräsident gewählt worden. Er hat so viel für die AWAG gemacht und hat geholfen, die AWAG vor Küderverbrennung zur regionalen Energieproduzentin weiterzuentwickeln. Jetzt übernimmt der Vizepräsident Roland Losli. Der Emmentaler hat in der Corona-Zeit nach 25 Jahren Geschäftsleitung vor Arbeitskleiderfirma Albiro Sommiswald an die nächste Generation weitergegeben. Voran ist er auch mal im Verwaltungsrat von der SCL Tigers gewesen oder auch Präsident vom Handels- und Industrieverein Sektion Burgdorf Emmental. Die Strassenachse Burgerstrasse General Wille-Strasse Thun gehört zu den wichtigsten Verkehrsverbindungen vom Thuner Strassennetz. Die Strasse sorgt für weniger Verkehr, der durch die Quartier fährt. Die Strassenachse ist aber nicht mehr gut zu Weg und braucht eine Sanierung. Für die nötige Überbauungsordnung ist bis am 9. Februar die öffentliche Mitwirkung gelaufen. Die Pläne von Thun kommen gut an, heisst es heute in der Mitteilung. Mehrere Quartierleisten, politische Parteien, Verkehrsorganisationen, der Kanton Bern, Armasuisse und zwei Privatpersonen haben sich gemeldet. Alle stehen hinter den Sanierungsplänen, heisst es in der Mitteilung. Ein paar Anpassungen, vor allem beim Veloverkehr und für Leute, die zu Fuss unterwegs sind, brauche ich es aber noch, heisst es weiter. Die öffentliche Planauflage ist für die erste Hälfte nächstes Jahr geplant.
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4: Schwitzen ist angesagt, vor allem die, die keine Klimaanlage haben. Es ist um die 33 bis 35 Grad heiß heute Nachmittag. Ja, an dieser Hitze können ja die paar Quellwolken oder das Neo 1 Land zieht nichts ändern. Höchstens den Bergen an könnte es mal einen guten Regen geben und darum ein bisschen Abkühlung. Den meisten Orten bleibt es aber trocken. Genau so heiß und mit viel Sonnenschein geht es in den nächsten Tagen weiter. Morgen immerhin noch ein bisschen Beisen, die dazukommt. Auf den Donnerstag schält die aber eben schon wieder ab. Und ja, je länger die Woche geht, desto wärmer wird es. Und auch das Gewitterrisiko steigt aufs Wochenende wieder an.
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4: Ein bisschen mehr Zeit müsst ihr auf der A1 Bern Richtung Zürich planen, wenn ihr zwischen Kriegstedt und der Verzweigung Lauterbach unterwegs seid. Der stockt es wegen Verkehrsüberlastung, sonst haben wir aber keine Meldungen.
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4: viel Sonne, über 30 Grad, einfach Sommer. Schön hat das Wetter, Micho.
3: Irrsinnig schön. Schön heiß vor allem.
4: Schön heiß, ja, das ist mal, wir beide leiden, glaube ich, und ja, irgendwie für die Natur auch noch mal so mässig gebe ich.
3: Ja, das ist so.
4: Ja. Genau, so Gespräche kennen wir jetzt aber vermutlich alle, oder? So klassische Smalltalks,
3: ja, so ich kann das Wetter gar nicht, hast du gemerkt?
4: Ja, nein, eben, wir haben so ein bisschen provoziert. Oder es wird einfach mit der Zeit so ein bisschen unangenehm, wenn du und ich beide nicht so recht wissen, was sagen, was reden. Und für genau die unangenehme Situation in Zukunft können es umgehen. Wie Smalltalk in Zukunft gelingt, hey, das klären wir nach drei Songs in unserem Wochenthema.
3: Da geht es um Kniegen.
4: Ja, ich gehe. Wir sind unterwegs, Rami, Micho, Rem und ich, Lara Kipp, ciao zusammen.
3: Ciao zusammen.

0: Schweizer Musik voll unique, the most beautiful song. Hier bin ich euch an diesem Dienstag Nachmittag. Hört die Hand aufs Herz. Wie manchmal habt ihr von weitem schon jemanden gesehen, den ihr kennt, und seid dieser Person näher bewusst aus dem Weg gegangen? Zum Beispiel ehemaliger Schulkollege oder auch irgendein Nachbar. Ja, ich glaube, das kennen wir alle, weil wir einfach keinen Bock auf ein klassisches Smalltalk haben, wo wir dann eh nicht so recht wissen, was sagen. Und weil es einfach sehr unangenehm ist, wenn es dann eben so weit ist.
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0: Für solche Gespräche zu vermeiden, hat sich Luke Kissling mit der Linda Hunziker getroffen. Sie ist seit ungefähr 10 Jahren Kniggetrainerin. Kniggeregeln erklären ihm unter anderem, was im Umgang mit anderen Menschen als gutes Benehmen gilt.
2: Wie gelingt da am besten oder der beste Einstieg in ein Gespräch, ja, wo man sich trifft und weiss, irgendwie will man weiterlaufen, aber die Person gegenüber will gleich ein Gespräch.
3: Also Smalltalk ist ein grosses Thema bei vielen von den Kursteilnehmenden bei mir. Und vielen macht es Angst, wissen nicht wie. Und wenn ich schon mit dieser Haltung dran gehe, dass mein Vis-à-vis auch gleich hat, dann entspannt das die ganze Sache schon ein bisschen. Und dann ist es einfach, man tut Fragen stellen, man tut auch gut zuhören. Ich muss auch nicht das Gefühl haben, dass ich gegen den Lead muss haben. Ich kann zuhören und viel lernen dabei. Und dann lernt man vielleicht Gemeinsamkeiten kennen. Und das ist sehr verbindend. Also Smalltalk ist auch nicht für nichts oder banal, obwohl man über Banales redet, das ist sehr etwas Wichtiges.
2: Du sagst auch, eben, man redet viel auch über Banales, aber was sind jetzt so die wichtigen, richtigen Themen, die man ansprechen, besprechen kann?
3: Sage ich das Wetter, das die meisten nicht gerne hören. Man tut ja nicht über das Wetter dozieren, sondern jeden Tag macht das Wetter. Ich kann nur sagen, gestern hat es gewindet und er sagt vis-à-vis vielleicht, genau, meine Pflanzen habe ich müssen drum schauen und dann finden wir vielleicht raus, wir beide gerne Pflanzen und dann geht es schon los mit etwas, wo wir beide gerne darüber reden. Also oft ist es einfach so ein Aufhänger und ein erster Satz besser als die unmögliche Stille, wenn man eben nichts sagt.
2: Und findest du auch Themen, die eignen sich jetzt lieber nicht bis Alltag?
3: Und da gibt es ganz viel. Zu privat, jemanden ansprechen auf Familie, ausser die Person erzählt selber von Familie, Politik, Militär kann manchmal ein Schrittthema sein, lästern, über Probleme reden, bluffen. Die Liste könnte man endlos weiterführen. Ja.
2: Und was würdest du ihm raten, wenn so ein Gespräch so ein bisschen zu stocken kommt, wo man merkt, so okay, jetzt hat man das Wetter besprochen, die Sockenfarbe und der Blazer hat mal angeschaut, jetzt, was man hat. Findest du dann, man kann mal sagen, also, ich gehe jetzt? Oder wie kann man da, wenn etwas in die Stocken geraten?
3: Irgendeine Frage stellen, etwas, was ihm interessiert, was zu den Goals gehört von den Themen her. Das ist eine Möglichkeit, wenn man das Gespräch weiterführen will und sonst darf man sich auch verabschieden. Das also verstehe nicht immer alle. Also Leute, die gerne viel reden und man will sich verabschieden, manchmal klappt das nicht. Aber man kann sich einfach bedanken für das Gespräch und sagen, vielleicht haben wir es anders mal in der Gelegenheit und dann gehen.
0: Das sind ein paar gute Tipps von der Kniggetrainerin Linda Hunziker. Wenn ihr also das nächste Mal Smalltalk führt, dann sollte zumindest der Start des Gesprächs schon ein bisschen einfacher gehen. Danke.
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1: Halb fünf haben wir an diesem Dienstag, 23. Juni. Es geht also in grossen Schritten in Richtung Feierabend. Das heisst, auf der Strasse gibt es wieder mehr Autos und in den Zügen mehr Leute, die sich auf den Heimweg machen. So ganz sicher auch hier zu lang noch.
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1: Gestern Abend hat sich die Politik von lang noch mit dem Bahnhof beschäftigt, Michael Remund.
3: 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Um was es da genau geht und was bei dieser Diskussion ist rausgekommen, klären wir dann am 5 Uhr in den Nachrichten. 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Im Oktober ist dort die Schweizer Nazi ein erstes Mal im Einsatz, wo die Verantwortlichen die Herausforderungen sehen. Wir klären es dann in einem Beitrag etwa am 4. ab 5 Uhr.
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1: Ja, wenn es langsam gegen Abend zugeht, viel kühler wird es einfach noch nicht. Temperatur um die 33 Grad rum. Ja, in der Nacht wird es zwar ein bisschen besser, aber ja, immer noch 17 Grad, wo wir hier in Mittwoch hinein starten. Man kann alles ein bisschen durchlüften, aber nicht allzu fest. Würde es gleich machen, weil auch morgen Mittwoch wird es wieder gebig über 30 Grad.
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1: Es staut auf der A1 Bern Richtung Zürich zwischen Kriegstedt und Herkingen, gerade auf mehreren Abschnitten. Und dann braucht es auf der Autobahn Bio Richtung Solothurn Geduld, wenn ihr zwischen Solothurn Ost und der Verzweigung Lutherbach unterwegs seid. Auch dort staut es. Viel Geduld und habt Sorge unterwegs. Er ist bekannt als Teil des Berner Duo Lo und Ledig. Luc Ogier alias Le Duc macht aber nicht nur Musik zusammen mit dem Lorenz Heberli. Nein, er studiert nebenbei auch noch an der Hochschule der Künste in Bern. Und dort hat er gerade seine Abschlussarbeit gemacht. Überraschung, sie hat mit Bern und Musik zu tun. Was sich der Luc vom Berner Duo Le Duc genau hat einfallen, das erzählt er uns nach zwei Songs gerade selber. Ich bin Lara Kipf, wünsche euch einen guten Schlussspurt Richtung Feierabend.

0: Harry Styles bringt es gut zurecht, sie ist die American Girls, seid ihr gehört, hier bei Neways. Achtung, Ohrwurm-Garantie. Der Song 079 von Low Ludwig war ganze 21 Wochen lang auf Platz 1 der Schweizer Hitparade. Der Song ist 2018 rausgekommen und seitdem ist noch ganz viele Hit mehr dazugekommen. Das Berner Duo, bestehend aus dem Lorenz Heberli und dem Luc Ogier, macht nebst Hits aber auch noch anders in seinem Leben. Der Luc Ogier zum Beispiel studiert an der Hochschule der Künste Bern. Und wie jeder andere Student muss auch er eine Abschlussarbeit machen. Für das hat er den 125-jährigen Berner Mattenlift in ein begehbares Instrument verwandelt. Es geht um verschiedene Klänge.
1: Grundsätzlich ist es so, dass der ja schon ewig dort steht, wirklich eine sehr lange Geschichte hat. Und ich wollte, dass man, wenn man einsteigt, eigentlich nichts merkt. Alles ist wie immer. Und während der Fahrt reagiert er auf die Höhe, die er zurücklegt, wie man da eigentlich vertikal durch den Raum und der Zeit reist.
0: Die Klänge im Mattenlift verändern sich also mit der Bewegung, aber auch mit den Menschen im Lift, erzählt Luc Ogier im Interview mit Snellways.
1: Unter Umständen kann es sein, dass man beim Einsteigen irgendetwas sagt und es nachher später als kurzes Echo einverwoben in anderen Klängen sich andeutungsweise wiedererkennt. Vielleicht ist es aber auch ganz etwas anderes, was man hört. Vielleicht sind so Stimmen, die aus den Mauern raus küscheln, aus dieser Münsterplattform, die eigentlich geschichtete Geschichte ist.
0: Schlussendlich tönt also jede Fahrt ein bisschen ähnlich, aber keine ganz gleich. Und das hat seine Gründe.
1: Also bei Kunst im öffentlichen Raum stellt sich ja schnell die Frage, ja, also wenn man dort wohnt, dann hört man den ganzen Tag das Gleiche. Das geht dann schnell, wird es ein bisschen penetrant. Und ich finde es wichtig, dass man auch immer überlegt, in was für einem Kontext man so ein Kunstwerk herstellt. Das sind einerseits sehr viele Touristen, die den Lift brauchen, aber andererseits auch eine Quartierbevölkerung.
0: Darum sei ihm die Abwechslung sehr wichtig, so der Luc Ogier. Wie konkret seine Abschlussarbeit jetzt aber tönt, das will er nicht verraten.
1: Da muss man auch in der Mathe vorbei. Wenn ich jetzt das beschreibe, das wird ihm natürlich nicht gerecht. Und es nimmt doch ein bisschen die Erfahrung vorweg.
0: Ja, am besten lässt er mich einfach überraschen, was die eine Hälfte vom Berner Duo Low Ludwig hier auf die Beine gestellt hat. Unter dem Titel «Lift me up» könnt ihr die speziellen Klänge im Berner Mattenlift noch bis morgen hören. Aber Achtung, passt auf, dass ihr sagt, so wegen Wiederverwenden und so. Ja, ganz neue Klänge, also, die man hier hören kann vom Luc Ogier. Und wir hören jetzt, aber altbekannt. Zusammen mit dem Lorenz Heberli als Duo Low Ludwig, No

0: Christian Stucki, Kilian Wenger, Matthias Sempach, Joel Wicki. Das sind Nummer 4 von den Schwingerkönigen seit 1895. Und es werden in Zukunft noch Haufen neue Schwingerkönige dazukommen. Das ist auf jeden Fall der Traum von jedem jungen Schwinger.
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0: Ja, die jungen Schwinger die können sich Anfang Juli im Bernisch Kantonalen Schwingfest im Wankdorf-Stadion beweisen. Lisa Graber.
2: Der Bernisch Kantonal Schwingverband der wird dieses Jahr stolz sein 125. Gegründet im 1901 blickt er auf eine lange und würdige Geschichte zurück. Und gleichzeitig auch gegen vorne. Weil ohne Nachwuchs gibt es keinen Schwingsport. Und so auch keine Zukunft.
3: Ja, Nachwuchsarbeit ist Basis von unserem Sport und somit auch von unserem Verband.
2: Sagt mir Jürg Marti. Er ist auch Präsident des Bernisch Kantonalen Schwingverband.
3: Das ist unsere Aufgabe, dass wir die Vereine, die Verbände am Leben halten können. Das ist auch die Arbeit, die Breite schafft. Je breiter eine Sportart oder ein Verein oder ein Verband aufgestellt wird, umso eher besteht auch die Möglichkeit, dass wir der nationalen Spitze mitwirken können. Die Wahrscheinlichkeit ist grösser, dass wir weiter unseren Sport oder unsere Leidenschaft betreiben können.
2: Und das wird man dann auch sehen am 4. und 5. Juli. Dann verwandelt sich das Fußballstadion Wankdorf zu Bern in eine grosse Schwingarena. Am Samstag, 4. Juli, steht der Nachwuchs im Rampenlicht beim Bernisch Kantonalen Nachwuchsschwingertag. In 5 Kategorien starten zwischen 15- und 20-jährige Nachwuchsschwinger. Die haben sich alle durch das Jahr für diesen Auftritt qualifiziert.
3: Und das, rein vom Schwingerischen und vom Sportlichen her, ist es eigentlich schon mal gegeben, was sie dort hier können erleben an diesem Nachwuchsschwingertag. Das andere ist natürlich durch das, dass sie in diesem Wankdorf sicher in einzigartigen Kulissen, also in diesem Stadion, auf diesem Platz können einzulaufen. In dieser Atmosphäre wird sicher nicht ganz so viel Zuschauer haben wie am Sonntag.
2: Weil dann kommen halt die grossen Bösen daher. Auf die, wo der Nachwuchs raufschaut. Schwingen wird den Jungen aus vielen Gründen gefallen, so der Jürg Marti, auch Präsident des Bernisch Kantonalen Schwingverband.
3: Das ist der Zweikampf, das ist die Herausforderung, das ist der Sport, das ist Kraft, das ist sich messen, das ist die Faszination. Und das, dass man es im Schwingsport kanalisieren kann, ja, schafft man natürlich dort wahnsinnig viel gute Grundlage. Das hat auch viel nachher mit Selbstdisziplin zu tun, Konsequenz und mit Ehrgeiz.
0: Ja, wer weiß, vielleicht ist unter den jungen Schwingern, die am 4. und 5. Juli im Wankdorf-Stadion im Sagmel stehen, der nächste Grossname vom Schweizer Traditionssport.
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5: Am Mikrofon der Michael Remond. Langnau kann der Bahnhofplatz umgestalten. Im Bernbiet ist das Kokain so rein wie noch nie. Und es bleibt heiss, in Nacht längt es mit 15 Grad gut zum Durchlüften. Das Gewitterrisiko ist dann erst am Wochenende höher. Die Verkehrssituation rund um den Bahnhof zu Langnau ist nicht immer gleich übersichtlich, trotz Begegnungszonen und tieferem Tempo. Vor allem für Leute und Kinder zu Fuß oder mit dem Velo ist es zum Teil zu den Stosszeiten gefährlich. Das betonen auch diverse Mitglieder nächte bei Sitzung vom grossen Gemeinderat zu Langnau. Der Gemeinderat soll ein Bauprojekt starten. Es ging vor allem darum, die Bushaltestelle beim Bahnhof nach Behindertengleichstellungsgesetz umzubauen, erklärt der zuständige Gemeinderat Michael Reber.
6: Mit der Umgestaltung war auch klar, dass man die Buskanten länger machen muss, dass man mit Gelenkbussen herfahren muss. Und darum ergibt sich das eigentlich als die beste mögliche Lösung momentan für dort. Ja.
5: Und darum hat sich der Gemeinderat für diese Variante entschieden. Dazu ist unter anderem eine Einbahnstrasse oben runter zum Bahnhof her angedenkt. Kritik hat es dann gleich noch gegeben aus dem grossen Gemeinderat. Langnau müsse gut aufs Geld schauen. Die Sanierung der Bushaltestellen sei wichtig, die restliche Umgestaltung vom Bahnhofplatz aber nicht nötig.
6: Es ist ein Verkehrsknotenpunkt, wo wirklich alle Verkehrsteilnehmer und Fußgänger alle auf dem gleichen Platz sind. Und dort muss man einen geregelten, sicheren Bereich schaffen. Ja, das ist einfach unsere Aufgabe.
5: So hat es auch der grosse Gemeinderat gesehen. Der Rückweisungsantrag hat keine Chance gehabt. Der grosse Gemeinderat hat den Projektierungskredit von rund 136'000 Franken angenommen. Das Bauprojekt für den Bahnhofplatz Langnau soll frühestens ans Heuer stehen. In Bern und Lyss sind letztes Jahr zwei Leute mit Medikamenten betäubt und ausgeraubt worden. Nach langen und grossen Ermittlungen hat die Berner Kantonspolizei jetzt zwei Frauen festgenommen. Anfang November hat der Mann in Bern in einem Café eine Frau kennengelernt. Daraufhin hat er sie in seine Wohnung eingeladen. Dort hat die Frau ihm etwas zu trinken getan, meldet die Berner Kantonspolizei. Die Frau hat daraufhin diverse Sachen aus der Wohnung geklaut. Rund zwei Wochen später hat es in Lyss einen ähnlichen Fall. Im Februar hat die Polizei die zwei Frauen verwünscht. Die beiden sind mutmaßlich noch weiteren Orten eiche und haben es zum Teil auch zugegeben. Das Kokain im Kanton Bern war noch nie so sauber und rein wie im Moment. Der sogenannte Reinheitsgrad ist im Moment bei durchschnittlich 85%, sagt der Bericht von Stiftung Kontakt, der heute rausgekommen. Wenn Kokain dieser rein ist, sei das Risiko höher für eine ungewollte Überdosierung. In paar Proben sei der allerdings ging noch Streckmittel vorgekommen, heisst es in der Mitteilung. Kontakt Nightlife hat in Bern und in Biel im Gesamten 1688 Proben genommen. Kokain ist mit 26,6% am meisten abgegeben worden. Hinten dran kommen MDMA und Cannabis. Leute, die Drogen nehmen, können bei Kontakt gratis und anonym Proben testen. Die Polizei und das Veterinäramt haben im aargauischen Tier beschlagnahmt. 75 Hühner, ein paar Ziervögel, Katzen und ein Hund sind in einem Schopf im Bezirk Kulm vorgekommen. Alle waren nicht gut zu Weg und haben ausgesehen, als hätte schon länger niemand mehr zu ihnen geschaut. Mehrere Hühner und andere Vögel waren bei Kontrollen schon tot, schreiben die Behörden. 59 Hühner mussten das Veterinäramt einschläfern. Die anderen Tiere sind jetzt an einem anderen Ort untergekommen. Der Veterinärdienst hat den Tierhalter angezeigt. Außerdem darf er keine Tiere mehr haben. Die Aargauer Behörden haben den Shop wegen Hinweisen aus der Bevölkerung kontrolliert.
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3: Es ist nicht wirklich abwechslungsreich die Woche. Die Sonne die scheint und es gibt einfach Sommertage. Gebig über 30 Grad, so 33 bis 36 Grad ist die Währung heute, aber auch morgen. Einzig in der Nacht, da kühlt es ein bisschen ab, so um die 15 bis 17 Grad. Da können wir anständig durchlüften. Allerdings nicht zu lang, weil die Sonne kommt dann schon morgen gleich wieder zum Vorschein. Es hat hier und da noch ein paar Quellwolken rum. Den meisten Orten bleibt es aber trocken. Etwa den Bergen an kann es mal einen kurzen Regen und ein Gewitter geben. Und ja, am Donnerstag habe ich einfach auch nichts Neues zu erzählen. Auch dann scheint die Sonne und es ist heiss.
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3: Manuel Bartlomé, wo braucht es länger?
8: Wir fahren auf der Autobahn auf der A1 Bern Richtung Zürich. Zwischen Kiegstedt und Herkingen gibt es Stau, das auf mehreren Abschnitten. Ebenfalls auf der A1 zwischen Wankdorf und Schönbühl müsst ihr viel auf Bremse. Und in der Gegenrichtung A1 Zürich Richtung Bern zwischen Herkingen und Önsingen gibt es Stau. Und dann gehen wir noch auf der A5 Biel Richtung Solothurn zwischen Solothurn Ost und der Verzeigung Lutherbach. Auch dort braucht es mehr Geduld. Dann gehen wir noch auf die Hauptstrasse. Dort habe ich nur zwei Meldungen vom Thuner Seefeld Richtung Innenstadt stocken. Dort habt ihr etwa 5 Minuten länger. Ebenfalls 5 Minuten verliert ihr, wenn ihr zur Nacht ab der Autobahn abgeht.
3: Viel Geduld und habt Sorge unterwegs.
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3: Länderspiel im Unihockey. Das ist nichts Neues, hat es schon ganz Menge gegeben, auch in der Schweiz. Es ist aber eine Premiere, dass die Länderspiele in der Unihockey Arena zu Biglen sind. Im Oktober ist es das erste Mal soweit, dann spielt die Schweizer Nazi gerade 3 Länderspiele zu Biglen. Was das für die Verantwortlichen für Herausforderungen mit sich bringt, die Premiere, das klären wir etwa im Viertel ab. Freue ich im Studio hin, Clara Kipf. Grüß euch!

0: Immer schön, wenn Menschen anderen Menschen helfen, wie das Birdie besingt. People help the people. Begleitet uns hier bei NL1 gemütlich durch einen zeisten Feierabend. Ein Gumpi, das kühle Wasser, ein paar Längen schwimmen oder einfach sonst ein bisschen rumplanschen. Das ist die sportliche Betätigung, die wegen der aktuellen Temperaturen auch gerade am angenehmsten wäre. Wir machen jetzt aber einen Abstecher in die Sporthalle, die heisst vom Unihockey.
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0: Im Oktober, wenn es dann wieder fein mögen abkühlen, kommt die Schweizer Unihockey-Nazi auf Biglen und spielt dort 3 Länderspiele. Der Janik Lanz hat mit einem der Hauptverantwortlichen darüber geredet.
2: Es ist eine Premiere für Biglen und für die Unihockey Tigers Langnau. Der Emmentaler Club organisiert in seiner Heimhalle der Unihock Arena, die früher S-Bass Arena geheissen, das erste Mal Länderspiel. Gerade das sei auch die grösste Herausforderung, meint der Nikolai Lacher aus dem Vorstand der Tigers. Er ist OK-Chef der Länderspiel im Oktober.
3: Wir haben in den letzten Jahren ein paar Events das erste Mal durchgeführt. Das erste Mal sind halt sehr viele unbekannte Komponenten noch dabei, die, wenn man ein Event 2, 3, 4 Mal durchgeführt hat, wegfallen. Ich glaube, das ist die grösste Herausforderung.
2: Fragt sich einen guten Austausch mit allen Beteiligten. Das helfe ich sicher.
3: Zusammenarbeit mit dem Verband. Wir versuchen dort, dass nicht plötzlich parallel Sachen laufen, also dass nicht sie anfangen, Teamhotels organisieren und wir. Wir sind dort wirklich in engem Austausch, aber es braucht halt Zeit, für dass wir dort eigentlich auch die Ressourcen gut nutzen können.
2: Dazu kommen wir ein weiterer Faktor im Vergleich zur Meisterschaft.
3: Was sicher auch noch eine Herausforderung ist, ist, dass es halt international ist. Das heisst, der IFF, also der Internationale Unihockey-Verband, gibt gewisse Vorgaben, wie das an einem Länderspiel gewisse Sachen müssen durchgeführt werden. Als Beispiel, die Speaker-Durchsagen müssen auf Englisch sein. Und der Livestream musst du auch auf Englisch machen. Dann musst du wieder schauen, hast du Leute im Verein, die sich das zutrauen, die das können, oder müssen wir mit Swiss Unihockey schauen.
2: Und da sind wir wieder beim Austausch. Die Planung für die ersten Länderspiele der Schweizer Unihockey-Nazi zu Biglen ist also am Tun. Auf die Frage, ob bei den Verantwortlichen die Vorfreude oder die Anspannung vor dieser Premiere dominiert, sagt der Nikolai Lacher.
3: Im Moment ist es noch etwas weder noch, ehrlich gesagt. Wenn, dann würde ich sagen, im Moment eher noch eine Vorfreude. Es geht jetzt gleich noch 4 Monate, bis wir das Event durchführen. Und wir haben es erst kommuniziert. Ich glaube, wir müssen zuerst jetzt gewisse Sachen mal ins Rollen bringen, bevor der so richtig die Vorfreude aufkommen kann. Und eine gewisse Anspannung wird sicher auch kommen in den letzten Tagen und vielleicht in den letzten 2 Wochen vor dem Event.
2: Sie sind aber auf alle Fälle optimistisch, so dass die Vorfreude dann schlussendlich überwiege, ergänzt der Nikolai Lacher aus dem Vorstand der Unihockey Tigers Langnau, der OK-Chef dieser Länderspiele im Oktober zu Biglen ist.
0: Gegen wen die Schweizer dann das Spiel und wie die Erwartungen der Verantwortlichen aussehen, darüber haben wir schon berichtet. 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
4: 17:30. Jetzt gibt es ein kurzes Update von Michael Remund.
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6: Da ist der Name Programm. Ab nächstem Monat gibt es im Spital Emmittal Behandlungen bei Augenproblemen. Es übernehmen zwei Doktor vor Burgdorfer Augenpraxis Schug, heisst es heute in der Mitteilung vom Spital. Beide Ärzte sind in Burgdorf aufgewachsen und darum sind ihnen die regionale Versorgung sehr wichtig. Die Stiftung BWO will im Gewerbegebiet Schäri-Schachen zu Langnau ihre sogenannte ADW-Werkstatt neu bauen. Die BWO schreibt von einem wichtigen Schritt für rund 130 Menschen mit Beeinträchtigung. Sie haben so eine berufliche Perspektive. Das Baubewilligungsverfahren läuft im Moment. Die BWO wird Mitte nächstes Jahr anfangen bauen. Der Kanton Bern hat in Zollikofen die Bushaltestelle Kreuz saniert. Unter anderem können die Leute jetzt eben erdige Busse einsteigen. Die Gemeinde will jetzt noch ein neues Wartehäuschen bauen. Der Gemeinderat hat einen Nachkredit von 27.500 Franken bewilligt, heisst es in einer Mitteilung. Und das Bundesgericht hat jetzt das erste Mal ein Urteil gefällt zur sogenannten Suizid-Todeskapsel Sarko. Laut dem Urteil gelten der Anwalt der Sterbehilfeorganisation und seine Mitarbeiter neu als beschuldigt. Trotz Anwaltsgeheimnis können die Behörden so die Smartphones durchschauen.
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4: Es ist der 2. heisseste Juni seit über 270 Jahren, habe ich vorhin gelesen. Und das bekommen wir gerade in voller Wucht zu spüren. Über Temperaturen die ganze Woche über 30 Grad. Aber jetzt, als der langsam der Abend und die Nacht kommen, kühlt es ein bisschen ab. So um die 15 bis 17 Grad. Lokal ist mal kurz Regen oder ein Gewitter möglich. Den meisten Orten bleibt es aber trocken.
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4: Und da hat der Manuel Bartlome die Übersicht, den Überblick.
7: Genau, wir starten auf die Autobahnen, auf der A1 Bern Richtung Zürich zwischen Kriegstetten und Herkingen gibt es Stau. Dort verlieren wir etwa eine Viertelstunde, ebenfalls auf der A1, aber zwischen Wankdorf und Schönbühl stocken es. Dann auf der A6 Bern Richtung Thun zwischen Wankdorf und Bern-Ostring stocken es. Das wegen einem Pannenfahrzeug, die Standstreifen sind blockiert. Und in der Gegenrichtung A1 Zürich Richtung Bern zwischen Herkingen und Önsingen, und dort braucht es mehr Geduld. Dann habe ich noch zwei Meldungen von der Hauptstrasse. Vom Thuner Seefeld Richtung Thuner Innenstadt stocken. Dort geht es etwa 6 Minuten länger. Und wenn ihr von Belp Richtung Hunzikenbrücke unterwegs seid, dort gibt es Stau. Dort verliert ihr etwa 10 Minuten.
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4: Na, all die, die jetzt irgendwo im Stau stehen, da bleibt noch auch nur noch eins übrig. Klimaanlage voll aufdrehen. Und dann einfach gute Musik hören, die wir euch jetzt liefern, hier bei Neo 1 von der Dana aus dem Seeland. Der Song heisst Coming Home, mit noch unterwegs Lara Kipf. Ciao zusammen.

0: Auch einer von diesen Songs, der im 2026 neu rauskam, «How It Was Before» von Tom Gregory, gehört hier bei Neo 1. Ich hoffe, ihr könnt noch irgendwo ein bisschen abkühlen an diesem wirklich gäng noch sehr heissen Dienstagabend.
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0: Mega viel gibt es sicher nicht zu erzählen. Wir stecken in einer Hitzewelle mit Temperaturen locker über 30 Grad. Da stellt sich ja einfach jeweils die grosse Frage, gibt es über die Nacht ein bisschen Abkühlung? Mario Rindisbacher vom Meteotest Bern.
2: Ja, in den Teilen gibt es auf jeden Fall ein bisschen Abkühlung. Die Quellwolken verkehren heute am Abend wieder und in der Nacht ist es dann ruhig und die Temperaturen die sinken gegen so 15 bis 17 Grad bis morgen am frühen Morgen.
0: Gut, mega kalt ist das nicht, aber besser als das, was uns morgen durch den Tag wieder erwartet.
2: Jawohl, morgen haben wir auch wieder sehr hohe Temperaturen, deutlich über 30 Grad. Die Höchstwerte liegen so zwischen 32 und 34 Grad. Dazu gibt es viel Sonnenschein, es geht ein bisschen beisen. Am Nachmittag gibt es vor allem Richtung Bergen wieder Quellwolken und dort sind einzelne Gewitter nicht auszuschliessen, sonst ist es aber trocken morgen am Nachmittag.
0: Ja, du sprichst es gerade an, Gewitter nicht auszuschliessen. Sicher bis Ende Woche bleibt es noch so heiß. Was macht eben unterdessen das Gewitterrisiko?
2: Das geht dann ein bisschen darauf. Am Donnerstag da haben wir hohe Temperaturen bis 34 Grad und viel Sonnenschein. Am Nachmittag gibt es vor allem in den Bergen ein bisschen verbreiteter Gewitter. Wie weit das die raus mögen, ist noch ein bisschen unklar. Aber je weiter dass man von den Bergen weg ist, desto grösser ist die Chance, dass es auch trocken bleibt. Und am Freitag und Samstag da haben wir dann Temperaturen bis zu 35 Grad. Weiterhin viel Sonnenschein, einzelne Gewitter gegen Abend, vor allem über den Bergen. Am Sonntag könnte es dann sein, dass vor allem auf den Nachmittag oben ein bisschen verbreiteter Gewitter aufkommen.
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0: Next up am Stair, One Republic, hier bei Neuhaus, an diesem immer noch heissen Dienstag. Ja, auch wenn wir mitten im Sommer stecken, muss ich sagen, irgendwie wäre es ja schon noch so schön in einer Eishalle, oder? Schön kühl. Aber voilà.
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0: Ja, wir starten schon mit Hockey, aber eben auf der Straße, nicht auf mich, ist Michael Remund.
2: Ja, die Schweizer Frauen-Nazi gewinnt an der WM im tschechischen Ostrava im dritten Gruppenspiel zum ersten Mal. Die Schweizerinnen, die auch 5 Spielerinnen von Zolgeried, Kernerried und 3 Spielerinnen von Belp dabei sind, gewinnen gegen die Britinnen mit 5-3. Das nächste Mal spielt die Nazi morgen gegen die Slowakei.
0: Vom Strassenhockey zum Unihockey. Seit über 25 Jahren gehört der Kasper Käspel-Gfeller zum Verein UHC Grüne Matt aus der Nazi B. Jetzt wechselt die Vereinslegende Käspel zu Burgdorf in die zweite Liga, meldet der Verein auf seinen sozialen Medien. Die Mettler sind ihm für die vielen Jahre sehr dankbar.
2: Und dann haben wir eben gleich noch Eishockey. Nachdem der EV Zug und der langjährige Sportchef von gebürtig Langnau, Reto Klein, nicht mehr weiter zusammenarbeiten, gibt es jetzt den nächsten Wechsel in der Führung. Der Geschäftsführer Patrick Lengwiller muss auch gehen. Der Verwaltungsrat hat ihm gesagt, dass sein Vertrag noch bis im Herbst nächstes Jahr gelte und er nicht mehr.
0: Der Lengwiller hat gesagt, er gehe in diesem Fall gerade sofort. Er hat seit fast 3 Jahrzehnten für den EVZU gearbeitet, zuerst als Nachwuchstrainer, ab 2004 als Sportchef und seit 2012 als CEO.
2: Zum Tennis. Jill Teichmann ist die einzige Schweizerin, die es bei Wimbledon Quali in die zweite Runde schafft. Die Zeeländerin gewinnt das Schweizerinnen-Duell gegen Rebecca Masarova in 2 Sätzen mit 7-6 und 6-4. In der zweiten Runde trifft Jill Teichmann jetzt entweder auf die Bianca Andrescu von Kanada oder die Polona Herzog von Slowenien.
0: Neben der Masarova arbeiten so Celine Neff und Susanne Bandecki nicht in die zweite Runde. Celine Neff verliert gegen Joanna Garland von Taiwan in 3 Sätzen. Susanne Bandecki verliert klar gegen Polin Katarzyna Kava in 2 Sätzen.
2: Zum Schutten. Servet holt der 28-jährige Brasilianer Pedro Naressi. Der defensive Mittelfeldspieler bekommt bei den Genfer einen Vertrag bis Ende Juni 2028. Der Naressi war die letzten 4 Jahre bei Ludogorets Razgrad. Für einen bulgarischen Club hat er letzte Saison 8-mal in der Europa League und 24-mal in der bulgarischen Meisterschaft geschultet.
0: Die Verteidigerin Mia Knapp geht fort von den Frauen vom FC Luzern und wechselt zum FC Carl Zeiss Jena in die zweithöchste deutsche Bundesliga. Das meldet der FC Luzern heute.
2: Die ehemalige Nachwuchs-Nazi-Spielerin hat im Sommer 2024 von IB zu Luzern gewechselt. In den letzten beiden Saisons hat die 20-jährige 45 Spiele für die Innerschweizerinnen gemacht.
0: Der Schweizer Meister Thun holt der Nico Meier. Der 25-jährige Mittelfeldspieler wechselt vom österreichischen Linz ins Berner Oberland.
2: Und der Nico Meier war im Nachwuchs von den Berner Young Boys. Vor seinem Wechsel auf Österreich hat er eine Saison bei Wiel in der zweithöchsten Challenge League gespielt.
0: Was heute an der WM noch geht, das hören wir dann in einer knappen Halbstunde in unserem WM-Magazin.
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2: Wir haben 6 Uhr. Grüß euch miteinander.
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4: Am Mikrofon der Michael Remond. Langnau kann der Bahnhofplatz umgestalten. Im Bernbiet ist das Kokain so rein wie noch nie. Und es bleibt heiss, in Nacht längt es mit 15 Grad gut zum Durchlüften. Das Gewitterrisiko ist dann erst am Wochenende höher. Die Verkehrssituation rund um den Bahnhof zu Langnau ist nicht immer gleich übersichtlich, trotz Begegnungszonen und tieferem Tempo. Vor allem für Leute und Kinder zu Fuß oder mit dem Velo ist es zum Teil zu den Stosszeiten gefährlich. Das betonen auch diverse Mitglieder nächtlich bei Sitzung vom grossen Gemeinderat zu Langnau. Der Gemeinderat soll ein Bauprojekt starten. Es geht vor allem darum, die Bushaltestelle beim Bahnhof nach Behindertengleichstellungsgesetz umzubauen, erklärt der zuständige Gemeinderat Michael Reber.
5: Mit der Umgestaltung war auch klar, dass man die Buskanten länger machen muss, dass man mit Gelenkbussen herfahren kann. Und darum ergibt sich das eigentlich als die beste mögliche Lösung momentan für dort. Ja.
4: Und darum hat sich der Gemeinderat für diese Variante entschieden. Dazu ist unter anderem eine Einbahnstrasse oben runter zum Bahnhof her angedenkt. Kritik hat es dann gleich noch gegeben aus dem grossen Gemeinderat. Langnau müsse gut aufs Geld schauen. Die Sanierung der Bushaltestellen sei wichtig, die restliche Umgestaltung vom Bahnhofplatz aber nicht nötig.
5: Es ist ein Verkehrsknotenpunkt, wo wirklich alle Verkehrsteilnehmer und Fußgänger alle auf dem gleichen Platz sind. Und dort muss man einen geregelten, sicheren Bereich schaffen. Ja, das ist einfach unsere Aufgabe.
4: So hat es auch der grosse Gemeinderat gesehen. Der Rückweisungsantrag hat keine Chance gehabt. Der grosse Gemeinderat hat den Projektierungskredit von rund 136'000 Franken angenommen. Das Bauprojekt für den Bahnhofplatz Langnau soll frühestens Ende Heuer stehen. In Bern und Lyss sind letztes Jahr 2 Leute mit Medikamenten betäubt und ausgeraubt worden. Nach langen und grossen Ermittlungen hat die Berner Kantonspolizei jetzt 2 Frauen festgenommen. Anfang November hat der Mann in Bern in einem Kaffee eine Frau kennengelernt. Daraufhin hat er sie in seine Wohnung eingeladen. Dort hat die Frau ihm etwas zu trinken getan, meldet die Berner Kantonspolizei. Die Frau hat daraufhin diverse Sachen aus der Wohnung geklaut. Rund 2 Wochen später hat es in Lyss einen ähnlichen Fall gegeben. Im Februar heuer hat die Polizei die 2 Frauen verwünscht. Die beiden sind mutmaßlich noch weiteren Orten eichen und haben es zum Teil auch zugegeben. Kokain im Kanton Bern war noch nie so super und rein wie im Moment. Der sogenannte Reinheitsgrad ist im Moment bei durchschnittlich 85%, sagt der Bericht von Stiftung Kontakt, der heute rausgekommen. Wenn Kokain dieser rein ist, sei das Risiko höher für eine ungewollte Überdosierung. In paar Proben sei der allerdings ging noch Streckmittel vorgekommen, heisst es in der Mitteilung. Kontakt Nightlife hat in Bern und in Biel im Gesamten 1688 Proben genommen. Kokain ist mit 26,6% am meisten abgegeben worden. Hinten dran kommen MDMA und Cannabis. Leute, die Drogen nehmen, können bei Kontakt gratis und anonym Proben testen. Die Polizei und das Veterinäramt haben im aargauischen Tier beschlagnahmt. 75 Hühner, ein paar Ziervögel, Katzen und ein Hund sind in einem Schopf im Bezirk Kulm vorgekommen. Alle waren nicht gut zu weg und haben ausgesehen, als hätte schon länger niemand mehr zu ihnen geschaut. Mehrere Hühner und andere Vögel waren bei Kontrolle schon tot, schreiben die Behörden. 59 Hühner mussten das Veterinäramt einschläfern. Die anderen Tiere sind jetzt an einem anderen Ort untergekommen. Der Veterinärdienst hat den Tierhalter angezeigt. Außerdem darf er keine Tiere mehr haben. Die Aargauer Behörden haben den Schopf wegen Hinweisen aus der Bevölkerung kontrolliert.
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2: Hier und da hat es ein paar Quellen, die kommen, und jetzt den Bergen an könnte es so mal einen kurzen Regen oder ein Gewitter geben. Den meisten Orten ist es aber trocken und auch hin relativ heiß. Temperaturen gegen die 30 Grad. Abkühlung gibt es erst in Nacht auf morgen. Wir starten dann mit etwa 15 bis 17 Grad im Mittwoch. Aber morgen kommt die Sonne schon gleich zum Vorschein und die muss dann auch wieder richtig toll einheizen. Auch wieder um die 33 Grad morgen Nachmittag. Die Beise geht ein bisschen, sorgt für eine dezente Abkühlung, aber eben nur morgen. Dann stellt sie schon wieder ab, wo die restlichen Tage vor Wochen kommen sehr heiß daher.
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2: Es ging noch häufig los auf der Straße, Manuel Bartlomé.
4: Nein, es hat etwas abgenommen. Ich habe nur noch 4 Meldungen. Auf der Autobahn sind es 2 Meldungen. A1 Bern Richtung Zürich zwischen der Verzeigung Lutherbach und Herkingen Stolz. Dort hat er etwa 10 Minuten länger. Und auf der A6 Thun Richtung Bern zwischen Muri und dem Sonnenhof-Tunnel. Dort müsst ihr auch viel aufbremsen, das wegen einem Pannenfahrzeug. Die Standstreifen die sind blockiert. Und 2 Meldungen von der Hauptstraße vom Seefeld Richtung Innenstadt stocken. Dort hat er etwa 4-5 Minuten länger und von Belp Richtung Hunzikenbrücke. Auch dort müsst ihr viel aufbremsen, dort verliert ihr etwa 6 Minuten.
2: Ja, das sind wirklich nicht mehr allzu der Haufen Meldungen für so kurz nach der 6. Es hat auch Vorteile, wenn es so heiss ist. Dann machen die Leute etwas bisschen
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2: Heute noch Abstecher in Body machen, daheim im Kühlen ein Feierabendbier geniessen oder den Grill anschmeissen. Tönt alles zusammen nach einem guten Plan an diesem heissen Dienstagabend. Was aber bei vielen sicher auch noch auf dem Programm steht, hinten ist Schutten schauen. Ja, was da hinten an der WM alles so läuft, das klären wir in unserem WM-Magazin nach Trainer Songs. Mein Name ist Lara Kipf, ich wünsche euch einen ganz gebigen Dienstagabend, ganz egal, was ihr noch so vorhabt.

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0: Second Tired, Musik von der Anastasia hier bei NL1 an diesem Dienstagabend, 16 Minuten nach der 6. In rund 3/4 Stunde, also um 7. geht es los mit dem heutigen Spieltag an der WM in den USA, zu Mexiko und zu Kanada.
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0: Ja, hinten spielt Portugal im zweiten Gruppenspiel gegen Usbekistan, Michael Remond.
2: Ja, da will Portugal keine weiteren Diskussionen rund um Cristiano Ronaldo. Am besten geht es mit einem Sieg gegen WM-Neuling Usbekistan. Portugal ist haushoher Favorit.
0: 3 Stunden später kann England für sich alles klar machen. Mit einem Sieg zu Boston sind die Engländer sicher in der K.O.-Phase. Nach einem perfekten Start gegen Kroatien will England auch gegen Ghana gewinnen.
2: In der Nacht auf morgen und dann vor allem auch noch morgen, morgen frühe Schweizer Zeit, gibt es noch das Duell Panama gegen Kroatien und Kolumbien gegen Kongo.
0: Die Schweizer Nazi schautet ihr das letzte Gruppenspiel morgen Abend 9 Uhr Schweizer Zeit gegen Kanada. Mit einem Sieg wird die Nazi die Gruppe gewinnen.
2: Vor dem dritten Spiel ist Diskussion vor allem, ob der Johann Mansambi nicht von Anfang an spielen sollte. Nicht wenige Expertinnen und Experten schreiben oder sagen, er hat es verdient.
0: Gegen Katar und auch gegen Bosnien-Herzegowina hat der Nazi-Trainer Murat Yakin der Mansambi eingewechselt. Gegen Bosnien hat der 20-Jährige gerade doppelt bereicht.
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0: Vietnam, der Jimmy Cliff. Verbreite gute Laune hier bei Neo 1.
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0: Ja, zusammen wir 6:30. Jetzt gibt es ein kurzes Update von Michael Remund.
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3: Da ist der Name Programm. Ab nächsten Monat gibt es im Spital Emmental Behandlungen bei Augenproblemen. Es übernehmen zwei Doktor vor Burgdorfer Augenpraxis. Schau, heisst es heute ihre Mitteilung vom Spital. Beide Ärzte sind zu Burgdorf aufgewachsen und darum sind ihnen die regionale Versorgung sehr wichtig. Die Stiftung BWO will im Gewerbegebiet Schäri-Schachen zu Langnau ihre sogenannte ADW-Werkstatt neu bauen. Die BWO schreibt von einem wichtigen Schritt für rund 130 Menschen mit Beeinträchtigung. Sie haben so eine berufliche Perspektive. Das Baubewilligungsverfahren läuft im Moment. Die BWO wird Mitte nächstes Jahr anfangen. Der Kanton Bern hat in Zollikofen die Bushaltestelle Kreuz saniert. Unter anderem können die Leute jetzt ebenerdige Busse einsteigen. Die Gemeinde will jetzt noch ein neues Wartehäuschen bauen. Der Gemeinderat hat einen Nachkredit von 27.500 Franken bewilligt, heisst es in ihrer Mitteilung. Und das Bundesgericht hat jetzt das erste Mal ein Urteil gefällt zur sogenannten Suizid-Todeskapsel Sarko. Laut dem Urteil gelten der Anwalt der Sterbehilfeorganisation und seine Mitarbeiter neu als beschuldigt. Trotz Anwaltsgeheimnis können die Behörden so die Smartphones durchschauen.
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0: Die Sonne wird hinnig. Ab und zu von ein paar Wolken verdeckt. Gerade den Bergen an könnte es ja mal ausleeren oder ein Gewitter geben. Den meisten Orten gerade hier rum, da ist es aber trocken und bleibt es so. In der Nacht, wenn die Sonne definitiv weggeht, kühlt es ja ein bisschen ab. So um die 15 bis 17 Grad. Die Dürrenluft ist angesagt. Und morgen da muss es wieder richtig einheizen. Und morgen viel Sonnenschein.
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0: Wir haben noch genau eine Meldung, und zwar müsst ihr auf der A6-Tun Richtung Bern zwischen Muri und dem Sonnenhof-Tunnel mit Verkehrsbehinderungen rechnen wegen einem Pannenfahrzeug. Sonst haben wir aber, wie gesagt, keine Meldungen mehr. Kommt gut an ins Ziel.
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0: Noch bis zum 7. mit noch unterwegs Lara Kipf. Wir gehen unter anderem mit neuer Musik durch die letzte gemeinsame Halbstunde. Erst kürzlich hat die amerikanische Sängerin Olivia Rodrigo, die mit Songs wie Good For You ist bekannt worden, ihr neues Album You Seem Pretty Sad For A Girl So In Love rausgebracht. Wir hören in rund 6 Minuten einen Song von diesem neuen Album rein und hören dann von jungen Sängern, welche Fans sie am meisten schätzt und wieso.

0: Für einen gemütlichen Dienstagabend. Ellie Goulding mit «How long will I love you» gehört hier bei «Neways». Olivia Rodrigo. Ein Name, den wir mittlerweile auch fast alle kennen. Wenn man noch ein bisschen auf Sprünge helfen muss. «Good for You» ist zum Beispiel ein Song von der amerikanischen Singer-Songwriterin oder auch der da hier. So when you're gonna tell her that we did that too, she thinks it's special. Déjà-vu, ohne Hit von der Olivia Rodrigo aus dem 2021. Und wer jetzt immer noch nicht ganz mitkommt, ja, dem Song ist auch fast niemand vorbeikommen. So richtig erfolgreich Song «Driver's License». Zu all diesen Hits kommen jetzt noch 13 mehr dazu. Die Olivia Rodrigo hat Mitte Juni ihr neues Album «You Seem Pretty Sad for a Girl So in Love» rausgebracht.
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0: Mehr Musik also für ihre Fans und von denen hat sie viel. Bis weit über die Staaten raus, ja, sogar bis zu uns in die Schweiz. Und vielleicht ist sie auch ein bisschen Schweiz-Fan. Ja, gerade letzte Woche hatte Olivia Rodrigo ein Fan-Treffen in Los Angeles. Dort hat sie ein Vintage-T-Shirt mit der Aufschrift «J'aime le Valais», also «Ich liebe das Wallis», angehabt. Das hat natürlich bis zu uns über eine Verschlagzeile gesorgt. Ob Olivia Rodrigo also schon gleich ins Wallis kommt, das sei aber dahingestellt. Die nächste Tour ist 2027 angesagt. Dort bleibt Olivia Rodrigo aber vorwiegend in den USA und Kanada und macht nur ein paar Abstecher auf Europa. Darüber freuen sich ja alle sogenannten Livis sehr, also die Fan-Community von der Olivia Rodrigo. Zu deren gehören vor allem junge Frauen und Mädchen, die dank TikTok und Instagram zu ihren Hits singen und tanzen. Und genau diese Community schätzt sie auch sehr, wie die amerikanische Singer-Songwriterin in einem Interview erzählt.
2: That's so cool that like an 8-year-old girl finds like my song to be moving. Like that is like the most special thing ever. Like I remember being 8 years old and listening to music, and it just meant so much to me. And the fact that I could like maybe be a semblance of that for someone is so exciting.
0: Ja, und jetzt können ihre Fans zu neuen Songs tanzen. Es gibt neue Musik vom 23-jährigen Popsternli. Mit dem Album «You Seem Pretty Sad for a Girl So in Love» hat sie vorletzt Freitag gerade 13 neue Lieder rausgebracht. Ja, jetzt lassen wir jetzt rein hier bei «Neo Ace». Das ist Olivia Rodrigo mit «My Way».

0: Einer zum Mitgrölen vom Gölen. Ich hätte noch viel blöder da hier bei Neues. 12 Minuten vor der 7 haben wir an diesem Dienstagabend. Ja, da hin ich heute dann die meisten auch einen gemütlichen Angriff, so ein bisschen erholen von einem vielleicht strengen Arbeitstag oder einfach vor Hitze. Ab dem Donnerstag sieht das bei vielen aber sicher etwas anders aus. Sie lassen die letzten Tage der Woche jeweils auf dem Viehmeritplatz zu lang noch ausklingen. Ja, dort hat es alles, was wir brauchen an diesen Tagen, zu essen, zu trinken. Am Sonntagmorgen gibt es sogar einen Brunch und eine Yogastunde. Und natürlich gibt es auch ganz viel gute Live-Musik.
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0: Die Woche vom Donnerstag bis zum Sonntag ist das Elite Open Air auf dem Viehmeritplatz zu lang noch Jana Weiss.
2: Menschen zusammenbringen und einfach Freude machen. Das ist das Schönste am Elite Open Air, meint der Micha Kipfer, Mitglied des OK. Ihr Rezept für eine gelungene Zeit ist Abwechslung.
3: Auch bei den Bands, dass nicht nur kommerzielle Musiker vorhanden sind, sondern noch sehr viele Unbekannte, die sehr gute Musik machen.
2: Eine gute Mischung gibt es aus Bands, die man kennt und wo sich die Leute auch schon darauf freuen, wie zum Beispiel Trubas Kater, die am Samstag auftreten.
4: Es wird Regen haben, es macht mir sowieso, kann nur Zeit mit dem Mond.
2: Oder auch Velvet Two Stripes. Aber das Elite Open Air gibt auch Raum zum Entdecken. D'Angela Gerber vom OK erzählt.
5: Am Freitag ist sicher so ein Wow, Daft & Punk, wo man sicher ganz, ganz, ganz gut kann tanzen kann.
4: One more time.
2: Eine Daft Punk Tribute Band spielt im Elite Open Air.
5: Und am Samstag kommt zum Beispiel La Gustave. La Gustave ist ein Projekt der Akademie für aktuelle Musik in Freiburg. Genau, sie unterstützen junge Talente unterstützen dabei, Plattformen überzukommen, auch Gelegenheiten überzukommen und die Möglichkeit, können, ins Musikbusiness einzusteigen. Und wir dürfen ihnen eine Bühne bieten, das sind 20 junge Musiker, die danach spielen können.
2: Und apropos Abwechslung, es gibt eben nicht nur Musik, sondern zum Beispiel auch eine Live-Art-Session, wo 15 verschiedene KünstlerInnen Live-Bilder malen. Und am Sonntag gibt es Spezialprogramm, sagt D'Angela Gerber. Sie sind ein Festival für gross und klein und haben zum Beispiel auch einen Family Pass.
5: Das war für uns ein schöner Gedanke, dass die Eltern können Yoga machen und dann ein bisschen brunchen und die Kinder können am Skate Contest oder Rollbrettli fahren, auf der Strasse mitmachen.
2: Dazu gäbe es auch noch Spiele und Kinderschminken. Live-Musik hören, neue Bands entdecken, Brunchen, Yoga und Skateboarden, geht alles zusammen am Elite Open Air zu Langnau.
0: Ja, wie gesagt, es wird nicht langweilig. Das Elite Open Air zu Langnau ist die Woche vom Donnerstag bis zum Sonntag. Infos zum Programm und Tickets gibt es online auf eliteopenair.ch.
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4: Es ist 7.
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6: Am Mikrofon der Michael Remond. Langnau kann der Bahnhofplatz umgestalten. Im Bernbiet ist das Kokain so rein wie noch nie. Und es bleibt heiss, in Nacht längt es mit 15 Grad gut zum Durchlüften. Das Gewitterrisiko ist dann erst am Wochenende höher. Die Verkehrssituation rund um den Bahnhof zu Langnau ist nicht immer gleich übersichtlich, trotz Begegnungszonen und tieferem Tempo. Vor allem für Leute und Kinder zu Fuß oder mit dem Velo ist es zum Teil zu den Stosszeiten gefährlich. Das betonen auch diverse Mitglieder nach der Sitzung vom grossen Gemeinderat zu Langnau. Der Gemeinderat soll ein Bauprojekt starten. Es geht vor allem darum, die Bushaltestelle beim Bahnhof nach Behindertengleichstellungsgesetz umzubauen, erklärt der zuständige Gemeinderat Michael Reber.
7: Mit der Umgestaltung war auch klar, dass man die Buskanten länger machen muss, dass man mit Gelenkbussen herfahren kann. Und darum ergibt sich das eigentlich als die beste mögliche Lösung momentan für dort. Ja.
6: Und darum hat sich der Gemeinderat für diese Variante entschieden. Dazu ist unter anderem eine Einbahnstrasse oben runter zum Bahnhof her angedenkt. Kritik hat es dann gleich noch gegeben aus dem grossen Gemeinderat. Langnau müsse gut aufs Geld schauen. Die Sanierung der Bushaltestellen sei wichtig, die restliche Umgestaltung vom Bahnhofplatz aber nicht nötig.
7: Es ist ein Verkehrsknotenpunkt, wo wirklich alle Verkehrsteilnehmer und Fußgänger alle auf dem gleichen Platz sind. Und dort muss man einen geregelten, sicheren Bereich schaffen. Ja, das ist einfach unsere Aufgabe.
6: So hat es auch der Grossgemeinderat gesehen. Der Rückweisungsantrag hat keine Chance gehabt. Der Grossgemeinderat hat den Projektierungskredit von rund 136'000 Franken angenommen. Das Bauprojekt für den Bahnhofplatz Langnau soll frühestens ends Heuer stehen. In Bern und Lyss sind letztes Jahr zwei Leute mit Medikamenten betäubt und ausgeraubt worden. Nach langen und grossen Ermittlungen hat die Berner Kantonspolizei jetzt zwei Frauen festgenommen. Anfang November hat der Mann in Bern in einem Café eine Frau kennengelernt. Daraufhin hat er sie in seine Wohnung eingeladen. Dort hat die Frau ihm etwas zu trinken getan, meldet die Berner Kantonspolizei. Die Frau hat daraufhin diverse Sachen aus der Wohnung geklaut. Rund zwei Wochen später hat es in Lyss einen ähnlichen Fall. Im Februar hat die Polizei die zwei Frauen verwünscht. Die beiden sind mutmaßlich noch weiteren Orten eichen und haben es zum Teil auch zugegeben. Das Kokain im Kanton Bern war noch nie so sauber und rein wie im Moment. Der sogenannte Reinheitsgrad ist im Moment bei durchschnittlich 85%, sagt der Bericht von Stiftung Kontakt, der heute rausgekommen. Wenn Kokain dieser rein ist, sind das Risiko höher für eine ungewollte Überdosierung. In Bahnenproben sind allerdings ging noch Streckmittel vorgekommen, heisst es in der Mitteilung. Kontakt Nightlife hat in Bern und in Biel im Gesamten 1688 Proben genommen. Kokain ist mit 26,6% am meisten abgegeben worden. Hinten dran kommen MDMA und Cannabis. Leute, die Drogen nehmen, können bei Kontakt gratis und anonym Proben testen. Die Polizei und das Veterinäramt haben im aargauischen Tier beschlagnahmt. 75 Hühner, ein paar Ziervögel, Katzen und ein Hund sind in einem Shop im Bezirk Kulm vorgekommen. Alle waren nicht gut zu weg und haben ausgesehen, als hätte schon länger niemand mehr zu ihnen geschaut. Mehrere Hühner und andere Vögel waren bei Kontrolle schon tot, schreiben die Behörden. 59 Hühner mussten das Veterinäramt einschläfern. Die anderen Tiere sind jetzt an einem anderen Ort untergekommen. Der Veterinärdienst hat den Tierhalter angezeigt. Außerdem darf er keine Tiere mehr haben. Die Aargauer Behörden haben den Shop wegen Hinweisen aus der Bevölkerung kontrolliert.
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4: Noch eng ist abkühlen angesehen. Das Thermometer zeigt gegen die 30 Grad an. Es hat zwar Haufen Wolken rum, Regen und Gewitter sind aber eher selten und wenden hinter den Bergen an. Immerhin gibt es seit der Nacht ein bisschen Abkühlung. Die Temperaturen sinken auf 15 bis 17 Grad. Das müssen wir geniessen, solange es geht, weil morgen scheint den ganzen Tag die Sonne und es gibt auch über 30 Grad. Morgen weit wenigstens noch ein bisschen zu beisen. Aber ja, sonst ist bis Ende Woche keine Besserung betreffend Hitzesicht.
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4: Auf der A6 Richtung Bern müsst ihr noch eng mit Verkehrsbehinderungen rechnen, wegen einem Pannenfahrzeug zwischen Muri und dem Sonnenhof Tunnel. Sonst haben wir aber keine Meldungen, haben die Sorge unterwegs.
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4: Vor genau 4,5 Minuten ist es losgegangen mit dem Spiel Portugal gegen Usbekistan. An der Shoot-WM Goal hat es einfach noch keine gegeben, aber es werden doch noch ein paar hier erwartet. Portugal ist schliesslich haushöher Favorit. Ob Portugal dieser Rolle gerecht wird, unter anderem das gehört ihr morgen, morgen in unserem WM-Magazin. Bis dahin gibt es jetzt auf ein Haufen gute Musik. Ich verabschiede mich an dieser Stelle, wünsche euch weiterhin ganz gebige Hinne und bis gleich. Sayonara. Sagt Lara.
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